0: 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Die Geschichte Helgolands. Heute Wein, Streit und Rechte. Die Kaufleute landen auf Helgoland, 1704. Am 23. Juni 1704 liefen, wohl im kleinen Nordhafen von Helgoland, mehrere Kaufleute ein. Monsieur Riquet, der Notarius Krohn, Loretz Wildenhusen und ein Küper, der als Kandatarius, also Bevollmächtigter, für die Ladung fungierte. Sie kamen mit Pay Jakobs Galliot eigens wegen des vor wenigen Tagen gestrandeten Weintransportes, dessen Fracht im Sand der Düne gelandet war. Ihre Ankunft markierte den Übergang vom Seenotfall zur juristischen Auseinandersetzung. Die Kaufleute reisten an, um Ansprüche zu sichern, Bestandsaufnahme zu machen und die Qualität der Weine und Branntweine prüfen zu lassen. Der Küper als Fachmann sollte Fässer öffnen, Mengen feststellen und Schäden bewerten. Eine kritische Grundlage für spätere Prozesse um Eigentum, Bergelohn und etwaige Verluste. Helgoland war im frühen 18. Jahrhundert ein wichtiger Not- und Umladeplatz an der Nordsee unter dänischer Oberhoheit mit eigenen lokalen Rechten. Strandungen boten Chancen und Konfliktstoff zugleich. Insulaner, Rat, Schiffer und entfernte Kaufleute rangen um ihren Anteil. Die formelle Präsenz eines Notars und eines Kandatarius zeigt, wie stark der überregionale Handel, etwa zwischen Bordeaux, Hamburg und Skandinavien, bereits rechtlich abgesichert war und wie sehr ein einzelner Schiffbruch sofort ein ganzes Geflecht von Interessen in Bewegung setzte.
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Greenbird war gerade da. Aber um 2.24 Uhr brauchen wir nachts auf der Insel etwas mehr Romantik. Stevie Wonder übernimmt das jetzt für dich. Hier ist Me

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Mark Lennigan und Isobel Campbell haben uns gerade herrlich tiefenentspannt. Aber um 2.37 Uhr wird hier auf der Insel nicht geschlafen. Robert Plant bittet dich jetzt zum Tanz.

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1: 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Was haben sie alles hinter sich gelassen? 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Nicht nur im Schildwall werden Kriege gewonnen. 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Schon manch Mythos unseres Erschaffens weiß davon zu sprechen. 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Eine von vielen. Und doch lehrt sie uns, dass aus Vergangenem und Totem neues Leben entsteht. Das bedeutet auch Opfer zu bringen. 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Jede Niederlage trägt eine Entscheidung mit sich. Verlieren wir unter der Last den Boden unter den Stiefeln oder stärkt sie uns? Der Fall dieser Weide nährte deinen Geist. Oft verfliegen diese Momente nur allzu rasch und lassen den Weg, der gerade vor dem Fuße noch klar war, verschwimmen. Umso wichtiger ist es, sich nicht selbst zu verlieren. Danke für das Vergangene und tritt dem Neuen voller Vorfreude entgegen. 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Bald hält das Licht wieder Einzug. Ein hartes Jahr geht zu Ende und muss gebührend von uns verabschiedet werden. Sei unser Gast und lass uns gemeinsam das neue Jahr begrüßen. Die wilde Jagd bereitet sich auf die rauen Nächte vor. Hörst du sie? Die Toten folgen dem Geher Wotans und Perchta begleitet den alten Wüterich mit ihrem Gefolge. Männer, legt Holz auf dass es die Nacht erhelle und die Schatten vertreibe. Skalden, lasst hören aus den alten Tagen, das wird den alten Graubart gütig stimmen. 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

0: klang eben schon in dem Lied an. Ich habe den revolutionären Mai 68 in Paris miterlebt. Und als ich dann nach Hause kam, dann habe ich mich sofort hingesetzt und habe im jugendlichen Überschwang und voll jugendlichen Leichtsinns ein Lied geschrieben, in dem ich versucht habe, das ganze revolutionäre Vokabular, das ich gerade aufgeschnappt hatte, zu verarbeiten. Und es ist dabei ein Lied entstanden, mit dem ich mir einen Haufen
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0: Deutschland erlebt weiter eine Hitzewelle mit teils extremen Temperaturen bis zu 39 Grad. Besonders betroffen sind die Mitte und der Süden. Dort soll die große Hitze voraussichtlich bis Mittwoch anhalten. Der Deutsche Wetterdienst warnt vor starker bis extremer Wärmebelastung und rät, körperliche Anstrengung möglichst zu vermeiden. Im Norden und Nordosten kann es etwas abkühlen. Gleichzeitig steigt mit der Hitze das Risiko für kräftige Gewitter mit Starkregen und Sturm. Gavdos ist am Samstagmittag von zwei kurz aufeinanderfolgenden Erdstößen erschüttert worden. Der erste Stoß erreichte eine Stärke von 4,06, der zweite von 5,3 auf der Richterskala. Die Beben wurden um 12.31 Uhr und 6 Minuten später gemessen. Das Epizentrum lag im Meer, rund 7 Kilometer östlich bis nordöstlich von Gavdos, etwa 348 Kilometer südlich von Athen. Im Süden Kretas wurden die Erschütterungen deutlich gespürt. Behörden räumten vorsorglich die Samaria-Schlucht mit mehr als 500 Touristen. Hannover. Am 30. Juni findet im kleinen Sendesaal des NDR-Landesfunkhauses Niedersachsen der Talk NDR Direkt Perspektiven aus Niedersachsen zum Thema Mehr als ein Spiel, wie Sport bewegt und verbindet statt. Beginn ist um 17.30 Uhr. Anschließend wird gemeinsam ein Fußball-Weltmeisterschaftsspiel im Funkhaus-Innenhof geschaut. Der NDR verlost 50x2 Eintrittskarten. Teilnahme über ein Online-Formular bis Donnerstag, 25. Juni 2026, 22:03:59.
1: Ja, Sascha, ein Blick aufs Wetter. Heute bleibt's freundlich mit etwas Wolken und trocken, knapp über 18 Grad. Dazu ein leichter Nordwind und vor dem Südhafen Wellen bis gut einen Meter. Morgen dann erst grau, nachmittags immer mehr Sonne bei rund 17 Grad. Der Nordwind legt noch einen Tick zu. Die See bleibt moderat. Übermorgen gibt's einen netten Sonne-Wolken-Mix mit bis 19 Grad und ruhiger Brise. Die nächste Flut läuft jetzt langsam hoch. Sonnenuntergang um 22.05 Uhr. Sonnenaufgang um 4.54 Uhr.

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0: Natürlich gibt's auch positive Nachrichten. Hier zum Beispiel.
1: Ein unscheinbarer Organismus revolutioniert den Umweltschutz. Der Turkey-Tail-Pilz reinigt jetzt unsere Flüsse. In der englischen Grafschaft Devon kämpft er erfolgreich gegen Abwasserverschmutzung, speziell gegen E. coli-Bakterien in den Gewässern.
0: Die Methode ist simpel und genial. Säcke mit Hackschnitzeln, die mit Turkey-Tail-Sporen imprägniert sind, werden auf dem Flussgrund platziert. Das Myzel filterte dort unglaubliche 80% der gefährlichen E. coli-Bakterien aus dem Wasser heraus.
1: In Lincolnshire reinigten die Pilze zudem landwirtschaftliche Abflüsse. Sie entfernten 83% Phosphor und 35% Stickstoff. Die Wasserregulierungsbehörde Ofwat gab dem Versorger Anglian Water daraufhin fast 2 Millionen Dollar, um das Projekt im großen Maßstab auszuweiten.
0: Joshua Mercer von Anglian Water nannte es im BBC-Interview eine perfekte zweite Verteidigungslinie zur normalen Abwasserbehandlung. Das Nachrichtenportal GNN berichtete zudem, dass Pilze sogar schädliche Schwermetalle und nukleare Strahlung absorbieren können. Eine echte Wunderwaffe der Natur.

Willie Nelson macht uns hier um 3.24 Uhr ganz melancholisch. Aber keine Sorge, auf Helgoland weinen wir nicht lange. Amy Winehouse trocknet die Tränen jetzt ganz von allein.

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1: Hallo, ich heiße Stefan. Deutschland erlebt weiter eine Hitzewelle mit teils extremen Temperaturen bis zu 39 Grad. Besonders betroffen sind die Mitte und der Süden. Dort soll die große Hitze voraussichtlich bis Mittwoch anhalten. Der Deutsche Wetterdienst warnt vor starker bis extremer Wärmebelastung und rät, körperliche Anstrengung möglichst zu vermeiden. Im Norden und Nordosten kann es etwas abkühlen. Gleichzeitig steigt mit der Hitze das Risiko für kräftige Gewitter mit Starkregen und Sturm. In Bolivien räumen Polizei und Militär nach der Verhängung eines 90-tägigen Ausnahmezustands landesweit Straßensperren. In El Alto bei La Paz beseitigten sie am Sonnabend mit Bulldozern und Panzerfahrzeugen Barrikaden. Präsident Rodrigo Paz, Unterstützer von US-Präsident Donald Trump, begründet den Schritt mit einem versuchten Staatsstreich und anhaltenden Protesten gegen seine Politik. Im Kreis Herzogtum Lauenburg beginnt am 20. Juni der traditionelle Kultursommer am Kanal entlang des Elbe-Lübeck-Kanals. Das Kulturfestival von Groß-Grönau bis Geesthacht bietet mehr als 100 Veranstaltungen mit Kunst und Musik. Erstmals gibt es in dieser Saison auch einen Fahrrad-Slam. Nach Angaben der Stiftung Kreis Herzogtum Lauenburg umfasst der Besuche von Ateliers, literarische Beiträge im Slam-Format, ein Museum an der Strecke sowie Musik an allen Stationen.
2: Ja, Sascha, ein Blick aufs Wetter. Heute bleibt's freundlich mit etwas Wolken und trocken, knapp über 18 Grad. Dazu ein leichter Nordwind und vor dem Südhafen Wellen bis gut einen Meter. Morgen dann erst grau, nachmittags immer mehr Sonne bei rund 17 Grad. Der Nordwind legt noch einen Tick zu. Die See bleibt moderat. Übermorgen gibt's einen netten Sonne-Wolken-Mix mit bis 19 Grad und ruhiger Brise. Die nächste Flut läuft jetzt langsam hoch. Sonnenuntergang um 22.05 Uhr. Sonnenaufgang um 4.54 Uhr.

0: Neues aus der Welt des Klimawandels.
1: Alles beginnt mit einer unerträglichen Extremhitze am 5. September 2020 im ausgetrockneten Kalifornien. Ganz in der Nähe des historischen Mount Wilson Observatoriums, das untrennbar mit dem berühmten Astronomen Edwin Hubble verbunden ist, bricht plötzlich das verheerende und unkontrollierbare Bobcat-Feuer aus.
2: Die dramatische Lage eskaliert rasend schnell. Eingeschlossen im dichten, hochgradig giftigen Rauch kann sich die vierköpfige Familie nur noch mit Hilfe eines speziellen Manhattan 9/11 HEPA-Filters retten. Ein Überlebenskampf, über den später sowohl ProPublica als auch die renommierte Times ausführlich berichten werden.
3: Wir dachten wirklich, wir hätten das absolut Schlimmste überstanden. Doch im Januar 2025 zerstörte das Eaton-Feuer unser gesamtes Haus vollständig. Uns blieb nur noch die nackte Flucht. Und so zog unsere Familie schließlich tief traumatisiert quer durch das Land nach North Carolina.
2: Im neuen Bundesstaat keimt endlich wieder etwas Hoffnung auf. Sharon erhält ein angesehenes, prestigeträchtiges ACLS-Fellowship an der bekannten Duke University in Durham. Doch die weitreichenden politischen Entscheidungen aus Washington D.C. werfen sogleich neue, sehr dunkle Schatten auf ihre mühsam aufgebaute Existenz.
1: Am 20. Januar 2025 ordnet Donald Trump die sofortige Rückkehr aller Bundesangestellten in die Präsenzarbeit an. Ein radikaler, kompromissloser Erlass, der von Russell Ward vehement unterstützt wird und die Existenz der mühsam geflohenen Familie von heute auf morgen erneut massiv bedroht.
3: Das JPL forderte meine absolute Präsenz vor Ort bis zum 27. Oktober 2025. Meine zwei dringenden Anträge auf Remote-Arbeit wurden eiskalt abgelehnt, trotz meines schweren Kniescheibensehnenrisses und einer eindeutigen medizinischen Ausnahmegenehmigung für das extreme Klima in Kalifornien.
4: Fischer. Hartmut, der die Familie in North Carolina kennenlernte, findet dazu ganz deutliche Worte. Wenn dir die Existenz wegbrennt und die da oben in Washington nur Paragraphen reiten, läuft alles schief. Da hilft kein Jammern, nur echter Gegenwind.
2: Heute verarbeitet Peter diese traumatischen Erlebnisse und den bitteren bürokratischen Spießrutenlauf schriftlich. Er schreibt wütende, aufrüttelnde Artikel für das Portal Climate Human. Es ist sein persönlicher Kampf für Gerechtigkeit in einer Welt, die unaufhaltsam im Klimakaos versinkt.
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2 hat uns gerade über den Regenbogen geschickt. Aber um 4.35 Uhr wollen wir lieber wieder festen Boden unter den Füßen. Gordon Lightfoot nimmt uns jetzt mit

Highway von Gordon Lightfoot war herrlich frei. Aber um 4.38 Uhr suchen wir auf Helgoland lieber die Abkürzung zum Glück. Michael Käshammer hilft mit ein bisschen Liebe.

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1: Die Nachrichten mit Stefan, hallo. Deutschland erlebt weiter eine Hitzewelle mit teils extremen Temperaturen bis zu 39 Grad. Besonders betroffen sind die Mitte und der Süden. Dort soll die große Hitze voraussichtlich bis Mittwoch anhalten. Der Deutsche Wetterdienst warnt vor starker bis extremer Wärmebelastung und rät, körperliche Anstrengung möglichst zu vermeiden. Im Norden und Nordosten kann es etwas abkühlen. Gleichzeitig steigt mit der Hitze das Risiko für kräftige Gewitter mit Starkregen und Sturm. Die Linke beendet am Sonntag ihren dreitägigen Bundesparteitag in Potsdam. Am Nachmittag wollen die neuen Parteivorsitzenden Ines Schwertner und Luigi Pantisano zu den Delegierten sprechen. Zudem beraten die Delegierten weitere Anträge, unter anderem zu einem Gehaltsdeckel für Bundestags- und EU-Abgeordnete. Zuvor prägten Kritik an der Sozialpolitik der schwarz-roten Koalition und Warnungen vor einem Rechtsruck den Parteitag. Im Kreis Herzogtum Lauenburg beginnt am 20. Juni der traditionelle Kultursommer am Kanal entlang des Elbe-Lübeck-Kanals. Das Kulturfestival von Groß-Grönau bis Geesthacht bietet mehr als 100 Veranstaltungen mit Kunst und Musik. Erstmals gibt es in dieser Saison auch einen Fahrradslam. Nach Angaben der Stiftung Kreis Herzogtum Lauenburg umfasst der Besuche von Ateliers, literarische Beiträge im Slam

0: Format, ein Museum an der Strecke sowie Musik an allen Stationen.
1: Ja, Sascha, ein Blick aufs Wetter. Heute bleibt's freundlich mit etwas Wolken und trocken, knapp über 18 Grad. Dazu ein leichter Nordwind und vor dem Südhafen Wellen bis gut einen Meter. Morgen dann erst grau, nachmittags immer mehr Sonne bei rund 17 Grad. Der Nordwind legt noch einen Tick zu. Die See bleibt moderat. Übermorgen gibt's einen netten Sonne-Wolken-Mix mit bis 19 Grad und ruhiger Brise. Die nächste Flut läuft jetzt langsam hoch. Sonnenuntergang um 22.05 Uhr. Sonnenaufgang um 4.54 Uhr.

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Die Geschichte Helgolands. Heute Wein, Streit und Rechte. Die Kaufleute landen auf Helgoland, 1704. Am 23. Juni 1704 liefen, wohl im kleinen Nordhafen von Helgoland, mehrere Kaufleute ein. Monsieur Riquet, der Notarius Krohn, Loretz Wildenhusen und ein Küper, der als Kandatarius, also Bevollmächtigter, für die Ladung fungierte. Sie kamen mit Pay Jakobs Galliot eigens wegen des vor wenigen Tagen gestrandeten Weintransportes, dessen Fracht im Sand der Düne gelandet war. Ihre Ankunft markierte den Übergang vom Seenotfall zur juristischen Auseinandersetzung. Die Kaufleute reisten an, um Ansprüche zu sichern, Bestandsaufnahme zu machen und die Qualität der Weine und Branntweine prüfen zu lassen. Der Küper als Fachmann sollte Fässer öffnen, Mengen feststellen und Schäden bewerten. Eine kritische Grundlage für spätere Prozesse um Eigentum, Bergelohn und etwaige Verluste. Helgoland war im frühen 18. Jahrhundert ein wichtiger Not- und Umladeplatz an der Nordsee unter dänischer Oberhoheit mit eigenen lokalen Rechten. Strandungen boten Chancen und Konfliktstoff zugleich. Insulaner, Rat, Schiffer und entfernte Kaufleute rangen um ihren Anteil. Die formelle Präsenz eines Notars und eines Kandatarius zeigt, wie stark der überregionale Handel, etwa zwischen Bordeaux, Hamburg und Skandinavien, bereits rechtlich abgesichert war und wie sehr ein einzelner Schiffbruch sofort ein ganzes Geflecht von Interessen in Bewegung setzte.

Dawson wollte eben noch alles auf seine Kappe nehmen. Um 5.19 Uhr machen wir es uns aber lieber leicht. Miriam von Oss flattert jetzt als Schmetterling vorbei.

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2: Komm, wir gehen einfach gleich rein. Na, du da im Radio?
3: Hey, was ist denn hier los?
2: Ich hab meine Freunde mitgebracht.
3: Tja, und was wollt ihr hier?
4: Wir wollen uns beschweren.
3: Wieso? Was hab ich denn falsch gemacht?
2: Ich spiel doch immer das Lied von dem, der singt, was er alles mag.
3: Na und?
5: Jetzt wollen wir auch mal singen, was Kinder mögen.
3: Prima, dann mal los.
2: Ich mag Lehrer.

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1: Nanu, wer bist du denn?
0: Julian.
1: Und warum singst du nicht mit?
0: Ich kann doch nicht singen.
1: Ach komm, Julian, dann erzähl doch mal, was du magst. Hä?
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0: du warst doch sicher auch mal ein Kind.
1: Ja, natürlich. Da wurde ich immer Rolfi genannt.
0: Und was mochtest du da so?
1: Na, so ähnliche Sachen wie ihr.
0: Dann sing doch einfach mal mit.
1: Wenn ihr meint...

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Kohlmann liefert uns um 5.43 Uhr einen echten Mördersong. Keine Sorge, wir ermitteln hier nicht. Natasha Bedingfield zeigt uns jetzt mit Neo lieber die Little

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Die Geschichte Helgolands. Heute Wein, Streit und Rechte. Die Kaufleute landen auf Helgoland. 1704. Am 23. Juni 1704 liefen, wohl im kleinen Nordhafen von Helgoland, mehrere Kaufleute ein. Monsieur Riquet, der Notarius Krohn, Loretz Wildenhusen und ein Küper, der als Kandatarius, also Bevollmächtigter, für die Ladung fungierte. Sie kamen mit Pay Jakobs Galliot eigens wegen des vor wenigen Tagen gestrandeten Weintransportes, dessen Fracht im Sand der Düne gelandet war. Ihre Ankunft markierte den Übergang vom Seenotfall zur juristischen Auseinandersetzung. Die Kaufleute reisten an, um Ansprüche zu sichern, Bestandsaufnahme zu machen und die Qualität der Weine und Branntweine prüfen zu lassen. Der Küper als Fachmann sollte Fässer öffnen, Mengen feststellen und Schäden bewerten. Eine kritische Grundlage für spätere Prozesse um Eigentum, Bergelohn und etwaige Verluste. Helgoland war im frühen 18. Jahrhundert ein wichtiger Not- und Umladeplatz an der Nordsee unter dänischer Oberhoheit mit eigenen lokalen Rechten. Strandungen boten Chancen und Konfliktstoff zugleich. Insulaner, Rat, Schiffer und entfernte Kaufleute rangen um ihren Anteil. Die formelle Präsenz eines Notars und eines Kandatarius zeigt, wie stark der überregionale Handel, etwa zwischen Bordeaux, Hamburg und Skandinavien, bereits rechtlich abgesichert war und wie sehr ein einzelner Schiffbruch sofort ein ganzes Geflecht von Interessen in Bewegung setzte.

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0: Schlafen.
1: Annette Louison wollte eben noch gesiezt werden. Machen wir natürlich. Um 6.26 Uhr duzen wir uns aber lieber unter den Wolken. Tom O'Dell wächst jetzt einfach mit uns.

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Simons wollte, dass wir uns öffnen. Naja, um 6.36 Uhr öffne ich höchstens ganz vorsichtig ein Auge. Preston Pablo hat trotzdem schon den One Last Song für dich.

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2: Literal wording, closer to the English structure. Bei mir ist Stefan, hallo! Deutschland erlebt weiter eine Hitzewelle mit teils extremen Temperaturen bis zu 39 Grad. Besonders betroffen sind die Mitte und der Süden. Dort soll die große Hitze voraussichtlich bis Mittwoch anhalten. Der Deutsche Wetterdienst warnt vor starker bis extremer Wärmebelastung und rät, körperliche Anstrengung möglichst zu vermeiden. Im Norden und Nordosten kann es etwas abkühlen. Gleichzeitig steigt mit der Hitze das Risiko für kräftige Gewitter mit Starkregen und Sturm. Die Linke beendet am Sonntag ihren dreitägigen Bundesparteitag in Potsdam. Am Nachmittag wollen die neuen Parteivorsitzenden Ines Schwertner und Luigi Pantisano zu den Delegierten sprechen. Zudem beraten die Delegierten weitere Anträge, unter anderem zu einem Gehaltsdeckel für Bundestags- und EU-Abgeordnete. Zuvor prägten Kritik an der Sozialpolitik der schwarz-roten Koalition und Warnungen vor einem Rechtsruck den Parteitag. Im Kreis Herzogtum Lauenburg beginnt am 20. Juni der traditionelle Kultursommer am Kanal entlang des Elbe-Lübeck-Kanals. Das Kulturfestival von Groß-Grönau bis Geesthacht bietet mehr als 100 Veranstaltungen mit Kunst und Musik. Erstmals gibt es in dieser Saison auch einen Fahrradslam. Nach Angaben der Stiftung Kreis Herzogtum Lauenburg umfasst er Besuche von Ateliers, literarische Beiträge im Slam-Format, ein Museum an der Strecke sowie Musik an allen Stationen.
3: Ja, Sascha, ein Blick aufs Wetter. Heute bleibt's freundlich mit etwas Wolken und trocken, knapp über 18 Grad. Dazu ein leichter Nordwind und vor dem Südhafen Wellen bis gut einen Meter. Morgen dann erst grau, nachmittags immer mehr Sonne bei rund 17 Grad. Der Nordwind legt noch einen Tick zu. Die See bleibt moderat. Übermorgen gibt's einen netten Sonne-Wolken-Mix mit bis 19 Grad und ruhiger Brise. Die nächste Flut läuft jetzt langsam hoch. Sonnenuntergang um 22.05 Uhr. Sonnenaufgang um 4.54 Uhr.

0: Natürlich gibt's auch positive Nachrichten. Hier zum Beispiel:
1: Der Tussee, türkisch für Salz, auf dem zentralanatolischen Plateau in Türkiye, war einst der zweitgrößte See des Landes. Er ist abflusslos, gespeist durch nördliches Bergundwasser, zwei Hauptbäche und Frühlingsregen.
0: Laut der Publikation Regional Environmental Change bedeckte Wasser 1988 noch 98% des Seebodens, Anfang 2001 nur 20%. 2016 und 2021 war er trocken. 2021 starben dort tausende Küken des rosa Flamingos.
1: Die NASA benannte das Mittelmeerbecken 2021 als Klimawandel-Hotspot, der sich seit der vorindustriellen Zeit schneller als der globale Durchschnitt erwärmt. Türkis Generaldirektion für den Schutz von Naturgütern startete ein Wasserversorgungsprojekt 90 Meilen südöstlich von Ankara.
0: 2024 verzeichnete das Projekt großen Erfolg ohne Massensterben. Drohnenaufnahmen vom 10. Juni zeigen etwa 5000 Jungvögel. Ein Video dazu lieferte der staatliche Sender Anadolu.
1: Farid Hunsch, Präsident der Bird's Eye View and Ecology Association, bestätigte der Organisation DHA diese positive Entwicklung. Die Flamingos am Tussee haben wieder eine Zukunft.

Joan Baez hat uns eben noch ordentlich den Marsch gepfiffen. Um 7.24 Uhr trocknen wir aber die Tränen. Smokey Robinson hat da das passende Taschentuch für dich.

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Sarah McLachlan wollte eben noch im Fluss davonschwimmen. Um 7.40 Uhr bleiben wir aber schön an Land und biegen mal falsch ab. Ab in die Bulli.

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1: Stefan am Mikrofon, hallo. In Europa boomt die Solarenergie, auch in Form von Solarzäunen in Privatgärten. Nach Angaben von Solar Power Europe hat Sonnenstrom dem Kontinent seit Beginn des Konflikts mit dem Iran rund 12.800 Millionen Euro an Gasimporten erspart. Unternehmen wie Next2Sun melden hunderte Solarzaunprojekte in mehreren Ländern, die sich nach etwa 8 Jahren amortisieren sollen. Expertinnen und Experten sehen Chancen vor allem auf bestehenden Infrastrukturflächen, warnen aber vor möglichen Auflagen und technischen Anforderungen. Die Linke beendet am Sonntag ihren 3-tägigen Bundesparteitag in Potsdam. Am Nachmittag wollen die neuen Parteivorsitzenden Ines Schwertner und Luigi Pantisano zu den Delegierten sprechen. Zudem beraten die Delegierten weitere Anträge, unter anderem zu einem Gehaltsdeckel für Bundestags- und EU-Abgeordnete. Zuvor prägten Kritik an der Sozialpolitik der schwarz-roten Koalition und Warnungen vor einem Rechtsruck den Parteitag. Kiel. Mit dem traditionellen Anglasen auf dem Rathausplatz ist am Samstagabend die Kieler Woche eröffnet worden. Ministerpräsident Daniel Günther läutete die Schiffsglocke, Bundespräsident Frank-Walter Steinmeier gab das Startsignal und betonte die Bedeutung des Festes für den gesellschaftlichen Zusammenhalt. Das weltweit größte Segelevent bietet 9 Tage lang Regatten mit Aktiven aus mehr als 50 Nationen in 21 Bootsklassen. Ein Volksfest mit hunderten Konzerten sowie ein umfangreiches Rahmenprogramm an Land und auf dem Wasser. Soweit die Nachrichten. Molly, wie geht's dem Wetter?
2: Genau, Stefan, schauen wir mal aufs Wetter. Heute hängst du überwiegend unter Wolken, aber immer wieder schaut die Sonne vorbei. Dazu um die 18 Grad und ein frischer Nordwind, der nach Mittag noch eine Schippe drauflegt. Die Wellen vor dem Südhafen bleiben mit einem halben Meter eher gemütlich. Ebbe ist bis 11.53 Uhr, Hochwasser um 17.35 Uhr. Die Sonne geht um 22.05 Uhr unter. Morgen ähnlich mild, mit 19 Grad, weniger Wind, etwas Sonne. Übermorgen voraussichtlich weiter unspektakulär freundlich.
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3: Hier sind die aktuellen Nachrichten aus aller Welt. Trumps Gaza-Friedensrat steht offenbar kurz vor der finanziellen Pleite. Spenden bleiben aus, Projekte stocken. Wie es weitergeht, ist völlig unklar. Wir bleiben für dich dran. Jetzt wird's musikalisch. Hier kommt Lake District von Beans on Toast.

0: 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Die Geschichte Helgolands. Heute Wein, Streit und Rechte. Die Kaufleute landen auf Helgoland. 1704. Am 23. Juni 1704 liefen, wohl im kleinen Nordhafen von Helgoland, mehrere Kaufleute ein. Monsieur Riquet, der Notarius Krohn, Loretz Wildenhusen und ein Küper, der als Kandatarius, also Bevollmächtigter, für die Ladung fungierte. Sie kamen mit Pay Jakobs Galliot eigens wegen des vor wenigen Tagen gestrandeten Weintransportes, dessen Fracht im Sand der Düne gelandet war. Ihre Ankunft markierte den Übergang vom Seenotfall zur juristischen Auseinandersetzung. Die Kaufleute reisten an, um Ansprüche zu sichern, Bestandsaufnahme zu machen und die Qualität der Weine und Branntweine prüfen zu lassen. Der Küper als Fachmann sollte Fässer öffnen, Mengen feststellen und Schäden bewerten. Eine kritische Grundlage für spätere Prozesse um Eigentum, Bergelohn und etwaige Verluste. Helgoland war im frühen 18. Jahrhundert ein wichtiger Not- und Umladeplatz an der Nordsee unter dänischer Oberhoheit mit eigenen lokalen Rechten. Strandungen boten Chancen und Konfliktstoff zugleich. Insulaner, Rat, Schiffer und entfernte Kaufleute rangen um ihren Anteil. Die formelle Präsenz eines Notars und eines Kandatarius zeigt, wie stark der überregionale Handel, etwa zwischen Bordeaux, Hamburg und Skandinavien, bereits rechtlich abgesichert war und wie sehr ein einzelner Schiffbruch sofort ein ganzes Geflecht von Interessen in Bewegung setzte.
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0: 5.20 Uhr auf Helgoland. Graue Wolken draußen. Nina, hast du nach dem Hundgebet eben noch Hoffnung?
1: Nur auf besseres Wetter. Aber davor gibt's Katzenjammer.
0: Genau, hier ist A Kiss Before You Go.

0: Uhr. Guten Morgen von der Rockradio Helgoland. Du hörst Sascha. Und nach diesem butterweichen Pure von Boney James geht's jetzt leider weniger smooth weiter.
1: Oh je, jetzt kommt Politik, oder?
0: Und was für welche? In Washington gibt's seit Februar das Donald Trump Institute for Peace mit einem Board of Peace. Sollte eigentlich beim Wiederaufbau von Gaza helfen. Jetzt steht in der Charta plötzlich Frieden in der ganzen Welt. Gaza, kein Wort mehr.
1: Klassische Nummer. Großer Titel, wenig Inhalt.
0: Versprochen wurden rund 10 Milliarden Dollar aus den USA, weitere Milliarden von Staaten. 4 Monate später, auf dem offiziellen Weltbankkonto ist praktisch nichts. Stattdessen taucht Geld auf einem Privatkonto auf, völlig undurchsichtig.
1: Während in Gaza Leute in Zelten leben, Krankenhäuser fehlen und dieses Gremium bis 2027 ein UN-Mandat hat, aber kaum Erfahrung, kaum Struktur und quasi kein Geld. Klingt mehr nach PR-Show als Hilfsprojekt.
0: Und deswegen reden alle drüber. Wer Frieden sagt, muss auch liefern. Sonst ist das nicht nur peinlich, sondern für die Menschen vor Ort ziemlich bitter.
1: Hoffnung gibt's trotzdem, zumindest musikalisch. Hier kommt Wann, wenn nicht jetzt von Johannes Oerding bei The Rock Radio Helgoland.
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1: '39:08 auf Helgoland und ich frage mich, war das gerade wirklich Rock'n'Roll?
2: Hauptsache, es war schön.
1: Na gut, hier sind Nina Mondschein und Alles oder Nichts. Du

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1: Possible translations. In Europa boomt die Solarenergie auch in Form von Solarzäunen in Privatgärten. Nach Angaben von Solar Power Europe hat Sonnenstrom dem Kontinent seit Beginn des Konflikts mit dem Iran rund 12.800 Millionen Euro an Gasimporten erspart. Unternehmen wie Next2Sun melden hunderte Solarzaunprojekte in mehreren Ländern, die sich nach etwa 8 Jahren amortisieren sollen. Expertinnen und Experten sehen Chancen vor allem auf bestehenden Infrastrukturflächen, warnen aber vor möglichen Auflagen und technischen Anforderungen. Die Linke beendet am Sonntag ihren 3-tägigen Bundesparteitag in Potsdam. Am Nachmittag wollen die neuen Parteivorsitzenden Ines Schwertner und Luigi Pantisano zu den Delegierten sprechen. Zudem beraten die Delegierten weitere Anträge, unter anderem zu einem Gehaltsdeckel für Bundestags- und EU-Abgeordnete. Zuvor prägten Kritik an der Sozialpolitik der schwarz-roten Koalition und Warnungen vor einem Rechtsruck den Parteitag. Nordfriesland warnt vor einer möglichen Ausbreitung der aus Südamerika stammenden Nutria und ihren Folgen für Deiche und Entwässerungsanlagen. Während in Dithmarschen bereits massive Schäden gemeldet werden, fordern der Deich- und Hauptsielverband Eiderstedt und Jäger in Nordfriesland ein frühzeitiges Gegensteuern. Die nachtaktiven Nagetiere haben kaum natürliche Feinde und vermehren sich rasant. Das Land Schleswig-Holstein fördert ein Pilotprojekt mit 50.000 Euro für Lebendfallen, um eine Nutria-Plage zu verhindern.
2: Genau, Stefan, schauen wir mal aufs Wetter. Heute hängst du überwiegend unter Wolken, aber immer wieder schaut die Sonne vorbei. Dazu um die 18 Grad und ein frischer Nordwind, der nach Mittag noch eine Schippe drauflegt. Die Wellen vor dem Südhafen bleiben mit einem halben Meter eher gemütlich. Ebbe ist bis 11.53 Uhr, Hochwasser um 17.35 Uhr. Die Sonne geht um 22.05 Uhr unter. Morgen ähnlich mild, mit 19 Grad, weniger Wind, etwas Sonne. Übermorgen voraussichtlich weiter unspektakulär freundlich.
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3: Moin, hier ist Thorsten von The Rock Radio Helgoland. Nutrias wandern Richtung Nordfriesland. Bedrohen sie unsere Ufer und Deiche oder bleibt alles dicht? Wir bleiben für dich dran. Jetzt wird's musikalisch. Hier kommt Taylor Swift mit ihrem Song Slut. Laut aufdrehen und dranbleiben.

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0: Neues aus der Welt des Klimawandels.
1: Alles beginnt mit einer unerträglichen Extremhitze am 5. September 2020 im ausgetrockneten Kalifornien. Ganz in der Nähe des historischen Mount Wilson Observatoriums, das untrennbar mit dem berühmten Astronomen Edwin Hubble verbunden ist, bricht plötzlich das verheerende und unkontrollierbare Bobcat-Feuer aus.
2: Die dramatische Lage eskaliert rasend schnell. Eingeschlossen im dichten, hochgradig giftigen Rauch, kann sich die vierköpfige Familie nur noch mit Hilfe eines speziellen Manhattan 9/11 HEPA-Filters retten. Ein Überlebenskampf, über den später sowohl ProPublica als auch die renommierte Times ausführlich berichten werden.
3: Wir dachten wirklich, wir hätten das absolut Schlimmste überstanden. Doch im Januar 2025 zerstörte das Eaton-Feuer unser gesamtes Haus vollständig. Uns blieb nur noch die nackte Flucht. Und so zog unsere Familie schließlich tief traumatisiert quer durch das Land nach North Carolina.
2: Im neuen Bundesstaat keimt endlich wieder etwas Hoffnung auf. Sharon erhält ein angesehenes, prestigeträchtiges ACLS-Fellowship an der bekannten Duke University in Durham. Doch die weitreichenden politischen Entscheidungen aus Washington D.C. werfen sogleich neue, sehr dunkle Schatten auf ihre mühsam aufgebaute Existenz.
1: Am 20. Januar 2025 ordnet Donald Trump die sofortige Rückkehr aller Bundesangestellten in die Präsenzarbeit an. Ein radikaler, kompromissloser Erlass, der von Russell Ward vehement unterstützt wird und die Existenz der mühsam geflohenen Familie von heute auf morgen erneut massiv bedroht.
3: Das JPL forderte meine absolute Präsenz vor Ort bis zum 27. Oktober 2025. Meine zwei dringenden Anträge auf Remote-Arbeit wurden eiskalt abgelehnt, trotz meines schweren Kniescheibensehnenrisses und einer eindeutigen medizinischen Ausnahmegenehmigung für das extreme Klima in Kalifornien.
4: Fischer. Hartmut, der die Familie in North Carolina kennenlernte, findet dazu ganz deutliche Worte. Wenn dir die Existenz wegbrennt und die da oben in Washington nur Paragraphen reiten, läuft alles schief. Da hilft kein Jammern, nur echter Gegenwind.
2: Heute verarbeitet Peter diese traumatischen Erlebnisse und den bitteren bürokratischen Spießrutenlauf schriftlich. Er schreibt wütende, aufrüttelnde Artikel für das Portal Climate Human. Es ist sein persönlicher Kampf für Gerechtigkeit in einer Welt, die unaufhaltsam im Klimachaos versinkt.

0: Es ist 9.12 Uhr. Thema: Nutrias, die Ufer und Deiche unterhöhlen. Wie schlimm ist die Lage in Nordfriesland?
1: Südamerikanische Nager im Küstenurlaub. Sie graben wie Bauunternehmen, nur pelziger und ohne Rechnung.
0: Kurz die Fakten. Bis zu dreimal im Jahr, 4 bis 6 Junge pro Wurf, im Herbst schon fortpflanzungsfähig, rapide Vermehrung.
1: Dithmarschen schlägt Alarm. Jäger sagen, wir werden überrannt. Früher gab's 5 Mark für einen Bisamschwanz.
0: Gefahr. Abgesackte Böschungen, Einspülungen, Schäden an Feldern. Land gab 50.000 Euro für ein Pilotprojekt mit Lebendfallen.
1: Also, Strandspaziergang oder Nutria-Safari? Eher Letzteres. Und das macht keiner gern.
0: Hier kommt Wir werden weiter träumen von Konstantin Wecker.
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0: Und Wecker haut dir hier, wir werden weiter träumen um die Ohren, als würde er direkt mit dir am Strand von Helgoland sitzen. Ohne Filter, ohne Autotune, nur Klavier und Klartext.
1: Ja, und das Spannende, geschrieben in einer Zeit, in der viele eher leiser wurden, Wecker wurde politischer und gleichzeitig persönlicher. Diese Mischung trägt den Song bis heute.
0: Genau, das ist kein Lied, das dudelt, das sitzt. Perfekt, um gleich weiterzugehen.
1: Und weiter geht's mit Hoffnung von Andreas Bergersbacher. Bleib bei uns auf The Rock Radio Helgoland.
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0: Bob Cotta und Maride, 100 Years Ago. Klingt, als würde dir plötzlich ein graues Haar Hallo sagen.
1: Dabei ist der Text eher wie ein altes Fotoalbum, das du aufklappst und merkst, oh, da war ja mal was.
0: Ich finde stark, wie die beiden singen, als würden sie sich gegenseitig daran erinnern, was sie lieber vergessen hätten.
1: Und musikalisch schön reduziert, damit genau das hängen bleibt. Apropos hängen bleiben, gleich für euch. Gloucester Girls von Bill Dempsey, hier auf Rockradio Helgoland.

0: Vision ist eben was für Leute ohne Talent.
1: Dann wird's jetzt ganz ruhig mit Silent House von den Dixie Chicks.
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3: Und Mai singt da völlig trocken, wenn die Spülung nicht mehr geht, rufst du mich. Ganz ehrlich, von so einem Klempner habe ich mehr als von manchem Politiker.
4: Zumindest weißt du beim Klempner, wo es wirklich verstopft ist. Und Mai hat das so detailverliebt geschrieben, du siehst die kaputte Bude ja direkt vor dir.
3: Ja, und alle denken, kenne ich, nur ohne Gitarre.
4: Gleich räumen wir musikalisch weiter auf. Marvin Gaye, I'm Gonna Give You Respect auf Rockradio Helgoland.

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1: Moin, hier ist Thorsten zusammen mit Sascha. Du hörst Norden ist oben auf Radio Helgoland. Wie immer von 10 bis 11 Uhr. Gleich nehmen wir dich wieder mit raus aufs Meer, also bleib gern an Bord. Jetzt gibt's für dich den perfekten Soundtrack dazu. Hier kommt Kitesong von Skinny Lister. 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

0: Uhr 12, der Dünenfriedhof in List. Eher Park als klassischer Friedhof, ganz ruhig in der Heide.
1: Park mit Gräbern, perfekt, fehlt nur noch der Eistwagen.
0: Lange hatte List keinen Friedhof. Verstorbene wurden mehr als 17 Kilometer nach Keitum gebracht. Erst in den 1930er Jahren änderte sich das.
1: In der NS-Zeit forderten die Nationalsozialisten das Küstengelände. Das erste Feld musste weichen. Totengräber Paul Paulsen wurde umgebettet.
0: Berühmt ist Wolfgang von Gronau, der 1930 von List den Atlantik im Wasserflugzeug überquerte.
1: Ein mächtiger Findling aus den 1990er Jahren markiert das Zentrum.
0: Heute ist die Anlage ein Refugium des Innehaltens. Zwischen schlichten Kreuzen und modernen Grabmalen verbindet sie Vergangenheit und Gegenwart.
1: Ruhig, historisch, ein bisschen hip. Sylt kann viel.
0: Jetzt All Out of Love von Air

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0: hier zum Beispiel.
1: Der Tussee, türkisch für Salz, auf dem zentralanatolischen Plateau in Türkiye, war einst der zweitgrößte See des Landes. Er ist abflusslos, gespeist durch nördliches Bergundwasser, zwei Hauptbäche und Frühlingsregen.
0: Laut der Publikation Regional Environmental Change bedeckte Wasser 1988 noch 98% des Seebodens, Anfang 2001 nur 20%. 2016 und 2021

0: war er trocken. 2021 starben dort tausende Küken des Rosa Flamingos.
1: Die NASA benannte das Mittelmeerbecken 2021 als Klimawandel-Hotspot, der sich seit der vorindustriellen Zeit schneller als der globale Durchschnitt erwärmt. Türkis Generaldirektion für den Schutz von Naturgütern startete ein Wasserversorgungsprojekt 90 Meilen südöstlich von Ankara.
2: 2024 verzeichnete das Projekt großen Erfolg ohne Massensterben. Drohnenaufnahmen vom 10. Juni zeigen etwa 5000 Jungvögel. Ein Video dazu lieferte der staatliche Sender Anadolu.
1: Farid Hunsch, Präsident der Bird's Eye View and Ecology Association, bestätigte der Organisation DHA diese positive Entwicklung. Die Flamingos am Tusssee haben wieder eine Zukunft.

0: Kurz vor 11 auf Helgoland und Elenis hat saubere Hände. Thorsten, wie sieht's bei dir aus?
1: Lupenrein, Sascha. Ich wasche meine Hände immer in Unschuld.
0: Wer's glaubt. Hier sind Brooks und Dunn mit Husbands and Wives.

0: Brooks and Dunn mit Husbands and Wives. Schon hart, wie locker die da über gescheiterte Ehen singen. Fast wie eine Beziehungsberatung mit Steelgitarre.
1: Ja, und das Spannende, der Song ist eigentlich aus den 60ern von Roger Miller und Brooks and Dunn haben ihn später einfach ins Country-90s Gewand gepackt.
0: Recycling auf die beste Art. Alte Liebestrümmer, neuer Lack. Passt zu manchen Ex-Beziehungen da draußen.
1: Wenn ihr jetzt eh schon an verflossene Lieben denkt, hier bleiben. Jetzt Wilson Phillips mit You Won't See Me Cry auf Rockradio Helgoland.

0: rot für große Teile des Westens und der Mitte mit bis zu 38 Grad. Regional drohen Gewitter. In Italien und Frankreich wurden ebenfalls rote Hitzewarnungen ausgerufen. In Frankreich sind rund 53 Millionen Menschen betroffen. In Europa boomt die Solarenergie, auch in Form von Solarzäunen in Privatgärten. Nach Angaben von Solar Power Europe hat Sonnenstrom dem Kontinent seit Beginn des Konflikts mit dem Iran rund 12.800 Millionen Euro an Gasimporten erspart. Unternehmen wie Next2Sun melden hunderte Solarzaunprojekte in mehreren Ländern, die sich nach etwa 8 Jahren amortisieren sollen. Expertinnen und Experten sehen Chancen vor allem auf bestehenden Infrastrukturflächen, warnen aber vor möglichen Auflagen und technischen Anforderungen. Nordfriesland warnt vor einer möglichen Ausbreitung der aus Südamerika stammenden Nutria und ihren Folgen für Deiche und Entwässerungsanlagen. Während in Dithmarschen bereits massive Schäden gemeldet werden, fordern der Deich- und Hauptsielverband Eiderstedt und Jäger in Nordfriesland ein frühzeitiges Gegensteuern. Die nachtaktiven Nagetiere haben kaum natürliche Feinde und vermehren sich rasant. Das Land Schleswig-Holstein fördert ein Pilotprojekt mit 50.000 Euro für Lebendfallen, um eine Nutria-Plage zu verhindern.
1: Danke, Tore. Heute bist du mit Wolken gut versorgt, dafür meist trocken. Ab und zu schaust du mit der Sonne gemeinsam über die Dünen, knapp 18 Grad. Der Nordwind pustet in Stärke 5. Dazu vor dem Südhafen eine Welle von rund 1 Meter. Ebbe noch bis 11.53 Uhr, Flut bis 17.35 Uhr. Sonnenuntergang um 22.05 Uhr. Sonnenaufgang morgen um 4.54 Uhr. Morgen ähnlich mild mit 19 Grad, schwächerem Wind und etwas freundlicherem Himmel. Übermorgen weiter leicht wechselhaft.
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3: Moin von The Rock Radio Helgoland. In Nordfriesland breiten sich Nutrias rasant aus. Ihre Gänge können Ufer und Deiche schwächen. Experten sind alarmiert. Gemeinden prüfen Gegenmaßnahmen. Wir bleiben für euch dran, wie sicher unsere Küsten wirklich sind. Jetzt wird's emotional. Hier kommt This Love von Maroon 5.

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1: If you tell me the context, I can pick the most natural phrasing. Deutschland, Italien und Frankreich erleben eine außergewöhnliche Hitzewelle. In Deutschland gilt die höchste Hitzewarnstufe.

0: 13 und John Mayer sucht immer noch Georgia. Sascha, hilfst du ihm mal?
1: Ich suche gerade eher meinen Verstand.
0: Gefunden! Auf dem Boulevard mit Joe Dassin und Les Champs-Élysées.

0: Nach Alex um 11.24 Uhr brauchen wir dringend etwas Gefühl auf Helgoland, Sascha.
1: Los, keine Kitsch-Attacke am Vormittag, Thorsten.
0: Zu spät. Hier sind The 1975 mit I'm in Love with

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0: als jeder Krimi, oder?
1: Kurz gesagt, Riesennager graben an Uferböschungen und Dämmen. Das kann Böschungen absacken und Deiche schwächen.
0: Aus Südamerika eingeschleppt, aus Pelztierfarmen entwischt und in der DDR standen sie manchmal auf dem Kantinenplan. Echt jetzt.
1: Vermehrung bis dreimal im Jahr, 4 bis 6 Junge pro Wurf und Nachtaktivität macht die Jagd schwierig.
0: In Dithmarschen schon Alarm, in Nordfriesland warnen Verbände. Ohne Gegenmaßnahmen könnten Sturmfluten gefährlicher werden.
1: Der Staat hat erst 50.000 Euro fürs Pilotprojekt gegeben. Fallen für Jäger. Verbände fordern mehr Geld für den Küstenschutz.
0: Und jetzt rollen wir weiter. Hier kommt Julia von Chris.

0: vor 12 auf Helgoland. Graue Wolken. Aber Michael Jackson hat recht. Das ist eben menschliche Natur.
1: Vor allem deine, Thorsten. Immer ein bisschen zu spät.
0: Ich mach's halt auf meine Weise. Wie Willie Nelson mit My Way.

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1: If you meant it as a question, was gibt's Neues bei Stefan? Hello? Zum kalendarischen Sommeranfang erwartet Deutschland eine Mischung aus großer Hitze und schweren Gewittern. Nach Angaben des Deutschen Wetterdienstes drohen vor allem in Sachsen, Sachsen-Anhalt, Thüringen, Brandenburg und Ostsachsen örtlich Unwetter mit Starkregen, Hagel und Orkanböen bis Warnstufe 4. Die Höchsttemperaturen liegen verbreitet über 30 Grad, regional bis 38 Grad. Bei schweren ukrainischen Drohnenangriffen auf die von Russland annektierte Halbinsel Krim sind mindestens 5 Menschen ums Leben gekommen, 28 weitere Personen wurden verletzt. Die Angriffe konzentrierten sich auf die Hafenstadt Kertsch und die angrenzende russische Küste. Getroffen wurden unter anderem ein Treibstoffterminal und eine Passagierfähre. Die strategisch wichtige Krimbrücke blieb in der Nacht.

0: für den Verkehr gesperrt. Der ukrainische Präsident Volodymyr Zelensky hat die gezielten Schläge auf die Ölanlagen inzwischen bestätigt. Nordfriesland warnt vor einer möglichen Ausbreitung der aus Südamerika stammenden Nutria und ihren Folgen für Deiche und Entwässerungsanlagen. Während in Dithmarschen bereits massive Schäden gemeldet werden, fordern der Deich- und Hauptsielverband Eiderstedt und Jäger in Nordfriesland ein frühzeitiges Gegensteuern. Die nachtaktiven Nagetiere haben kaum natürliche Feinde und vermehren sich rasant. Das Land Schleswig-Holstein fördert ein Pilotprojekt mit 50.000 Euro für Lebendfallen, um eine Nutria-Plage zu verhindern. Jetzt das Wetter. Molly?
1: Ja, Stefan, ein Blick aufs Wetter. Heute gibt's freundliches Küstenwetter mit ein paar Wolkenlücken, dazu rund 17 Grad. Der Wind aus Norden pustet dich an der See ganz ordentlich durch. Die Wellen liegen bei etwa einem Meter. Morgen dann 16 Grad, Sonne und Wolken, später eher grau, der Wind etwas frischer, dafür bleiben die Wellen moderat. Übermorgen wird's wärmer mit bis zu 20 Grad und viel ruhiger Luft. Die Tide läuft normal, Sonnenaufgang um 4.54 Uhr, Sonnenuntergang um 22.05 Uhr.
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3: Sommer, Sonne, aber auch Alarmstufe Rot. In vielen Regionen knallt die Hitze, teils über 40 Grad. Behörden warnen vor längeren Aufenthalten in der prallen Sonne. Trinkt genug, sucht Schatten, passt aufeinander auf. Und jetzt wird's heiß aus den Boxen. Hier sind Nickelback mit Rockstar. Viel Spaß auf The Rock Radio Helgoland.

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0: Die Stadt schmilzt.
1: Der DWD meldet höchste Warnstufe Rot. Vor allem im Westen, Mitte und Nordwesten. Örtlich bis rund 38 Grad. Dazu Gewitterwarnungen.
0: In Italien ist Rot für 8 Städte. Nachts oft nicht unter 25 Grad. Klimaforscher finden das beunruhigend.
1: Frankreich hat 35 Departements auf Rot. Bis zu 41 Grad. Rund 53 Millionen Menschen betroffen.
0: Gestern meldete Saarbrücken-Burbach 37,5 Grad. Neuer Juni-Rekord für Saarland. Die Rekorde von 2019 blieben unangetastet.
1: Meteorologen sagen, es bleibt sehr heiß. Örtlich sind neue regionale Rekorde möglich. Spannend und ernst zugleich.
0: Also Sommer, aber mit Turbo.
1: Jetzt kommt The Night Pat Murphy Died von Great Big Sea.

0: Drivehouse mit From Where You Are, geschrieben ursprünglich für eine Kampagne gegen zu schnelles Fahren, als Tribut an einen verunglückten Freund. Man hört diese Traurigkeit ziemlich deutlich, oder?
1: Total. Spannend ist, dass viele den Song eher als Liebesballade deuten. Zeigt, wie sehr Musik vom eigenen Moment abhängt, in dem du sie hörst.
0: Und Lifehouse haben ihn ja erst später auf ein Album gepackt. Ein bisschen wie ein versteckter Schatz für Fans.
1: Apropos Schätze, gleich geht's weiter mit Wise Man von James Blunt. Bleib bei uns auf The Rock Radio Helgoland.

0: Natürlich gibt's auch positive Nachrichten. Hier zum Beispiel.
1: Der Tussee, türkisch für Salz, auf dem zentralanatolischen Plateau in Türkei, war einst der zweitgrößte See des Landes. Er ist abflusslos, gespeist durch nördliches Bergunterwasser, zwei Hauptbäche und Frühlingsregen.
0: Laut der Publikation Regional Environmental Change bedeckte Wasser 1988 noch 98% des Seebodens, Anfang 2001 nur 20%. 2016 und 2021 war er trocken. 2021 starben dort tausende Küken des rosa Flamingos.
1: Die NASA benannte das Mittelmeerbecken 2021 als Klimawandel-Hotspot, der sich seit der vorindustriellen Zeit schneller als der globale Durchschnitt erwärmt. Türkis Generaldirektion für den Schutz von Naturgütern startete ein Wasserversorgungsprojekt 90 Meilen südöstlich von Ankara.
0: 2024 verzeichnete das Projekt großen Erfolg ohne Massensterben. Drohnenaufnahmen vom 10. Juni zeigen etwa 5000 Jungvögel. Ein Video dazu lieferte der staatliche Sender Anadolu.
1: Farid Hunsch, Präsident der Bird's Eye View and Ecology Association, bestätigte der Organisation DHA diese positive Entwicklung. Die Flamingos am Tussee haben wieder eine Zukunft.

0: Robin Gibb hat uns gerade durch den Herbst gesungen. Dabei ist es schon fast 12:30.
1: Und du träumst immer noch, Sascha?
0: Nein, ich starte jetzt durch mit Falling von LeBlanc und Carr.
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The Rolling People von The Verve. Ich liebe, wie der Song sich so langsam aufbaut und dann plötzlich alles losbricht. Das klingt, als würde eine ganze Stadt gleichzeitig

0: richtig aufwachen.
1: Total. Und live haben die den gerne endlos gestreckt, als wollten sie schauen, wie weit man eine Welle reiten kann, bevor sie bricht.
0: Passt auch zu diesem leicht rebellischen Britpop-Spirit Ende der 90er. Alles ein bisschen zu groß, zu laut, aber genau richtig.
1: Von dieser Welle nehmen wir euch jetzt sanft mit rüber zu Silbermond, wenn's am schönsten ist, auf Rockradio Helgoland.

0: Sam Hunt mit Take Your Time. Spannend, wie er da fast mehr spricht als singt. So halb Country, halb Pop, oder Sascha?
1: Total. Dieses ruhige Sprechen im Vers wirkt wie ein Gespräch in einer Bar. Du hörst richtig, wie er sich zusammenreißt, nicht der aufdringliche Typ zu sein.
0: Und dann dieser Moment, wenn der Refrain aufgeht. Plötzlich traut er sich emotional aus der Deckung.
1: Passt gut zu unserem nächsten Song. Sportfreunde Stiller, eine Liebe, die nie endet. Andere Sprache, gleiche Herznerv.

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1: Das Neueste. Hier ist Stefan, hallo. Zum kalendarischen Sommeranfang erwartet Deutschland eine Mischung aus großer Hitze und schweren Gewittern. Nach Angaben des Deutschen Wetterdienstes drohen vor allem in Sachsen, Sachsen-Anhalt, Thüringen, Brandenburg und Ostsachsen örtlich Unwetter mit Starkregen, Hagel- und Orkanböen bis Warnstufe 4. Die Höchsttemperaturen liegen verbreitet über 30 Grad, regional bis 38 Grad. Bei schweren ukrainischen Drohnenangriffen auf die von Russland annektierte Halbinsel Krim sind mindestens 5 Menschen ums Leben gekommen, 28 weitere Personen wurden verletzt. Die Angriffe konzentrierten sich auf die Hafenstadt Kertsch und die angrenzende russische Küste. Getroffen wurden unter anderem ein Treibstoffterminal und eine Passagierfähre. Die strategisch wichtige Krimbrücke blieb in der Nacht für den Verkehr gesperrt. Der ukrainische Präsident Volodymyr Zelensky hat die gezielten Schläge auf die Ölanlagen inzwischen bestätigt. Im Norden Deutschlands sorgt heute ein Hoch bei den britischen Inseln für Abkühlung mit Schauern und Gewittern, die Temperaturen unter 30 Grad drücken. Im Südosten Niedersachsens gilt noch eine Hitzewarnung des Deutschen Wetterdienstes. An Elbe und in Teilen Mecklenburg-Vorpommerns sind starke Gewitter mit Starkregen, stürmischen Böen und Hagel möglich. Zum Wochenanfang steigen die Sonnenstunden wieder. Ab Mittwoch werden bis über 30 Grad, in Hannover bis 34 Grad erwartet.
2: Ja, Stefan, ein Blick aufs Wetter. Heute gibt's freundliche

0: Deutliches Küstenwetter mit ein paar Wolkenlücken, dazu rund 17 Grad. Der Wind aus Norden pustet dich an der See ganz ordentlich durch. Die Wellen liegen bei etwa einem Meter. Morgen dann 16 Grad, Sonne und Wolken, später eher grau, der Wind etwas frischer, dafür bleiben die Wellen moderat. Übermorgen wird's wärmer mit bis zu 20 Grad und viel ruhiger Luft. Die Tide läuft normal, Sonnenaufgang um 4.54 Uhr, Sonnenuntergang um 22.05 Uhr.
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2: Moin, hier ist Thorsten bei Norden ist oben auf The Rock Radio Helgoland. Im Norden gibt's heute eine kleine Verschnaufpause vor den nächsten Hitzetagen. Also kurz durchatmen, bevor die Sonne wieder aufdreht. Und jetzt für alle Nordlichter, hier kommen Fettes Brot mit Hamburg Calling.

0: eine Jugendzentrumzeit.
1: Jugend im Zelt?
0: Jugendzentrum.
1: Ich denke, das ist aber das Jugend im Zelt, das sollte so richtig
0: sein. Ja, stimmt. Falls hier heute Abend Kinder gemacht werden sollten, nennt sie Boris, Björn oder Martin. Oder auch die Mädchen.
1: Reiß noch nach, auch Spider-Man.
0: Nee, einen noch, komm.
1: Ja, komm.
0: Öffne deine Herzen.

0: Das war Picture von Kid Rock. Irgendwie passt das zu verlassenen Erinnerungen. Es ist 13.10 Uhr und wir reden über einen ehemaligen Campingplatz in der Krummhörn.
1: Erinnerungen oder Ruine? Das ist die Frage. Aktuell tummeln sich mehr Hasen als Gäste.
0: Rund 13.120 Quadratmeter, ein Wohnhaus mit 6 Ferienwohnungen, Platz für etwa 85 Stellplätze. Alles wird versteigert.
1: Mindestgebot liegt bei 175.000 Euro. Klingt nach Schnäppchen, bis die Reparaturrechnungen kommen.
0: Große Risiken, Sanierung, mögliche Altlasten, Genehmigungen. Aber Lage am Deich und Leuchtturm bleibt attraktiv.
1: Ein Generationsprojekt oder neuer Lost Place? Die Auktionsbeteiligten diskutieren heftig.
0: Versteigerung in Berlin am 25. Juni 2026. Und jetzt rollen wir in You Keep Me Hanging On von

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Die Geschichte Helgolands. Heute Bier für den Major. Ein Begräbnis auf Helgoland 1700. Am 21. Juni 1700 wurde auf Helgoland der wenige Tage zuvor verstorbene Major zu Grabe getragen. Als militärischer Befehlshaber der kleinen Inselgemeinde stand er im Zentrum der weltlichen Ordnung, an der Schnittstelle zwischen dänischer Krone, lokaler Verwaltung und der von Handel und Seefahrt geprägten Bevölkerung. Die Beerdigung war ein öffentliches Ereignis, das Rang und Bedeutung des Verstorbenen widerspiegelte. Die Chronik vermerkt nüchtern, dass die Träger des Sarges eine Tonne Bier erhielten und ebenso die Soldaten eine Tonne. Solche Naturalzuwendungen waren im 17. und frühen 18. Jahrhundert üblich. Bier galt nicht nur als Getränk, sondern als selbstverständlicher Teil der Entlohnung und der rituellen Bewirtung bei Trauerfeiern. Im Hintergrund dieses scheinbar kleinen Eintrags standen größere Verschiebungen in der lokalen Machtstruktur. Mit dem Tod des Majors wurde die Nachfolgefrage akut. Bald darauf trat ein neuer Verwalter der Landvogtei hervor. Das großzügig ausgeschenkte Bier markierte damit nicht nur das Ende eines Lebens, sondern auch einen Moment, in dem die Gemeinschaft sich versammelte, um den alten Ordnungshüter zu ehren und sich zugleich unausgesprochen auf kommende Veränderungen einzustellen.

0: ist 13.23 Uhr. Nutrias unter Höhlendeichböschungen. Dithmarschen meldet große Schäden. Wie sieht's in Nordfriesland aus?
1: Also, die aus Südamerika stammenden Riesenratten fressen nicht nur Schilf, die klauen uns die Gelassenheit am Deich.
0: Die Tiere vermehren sich bis zu dreimal im Jahr mit 4 bis 6 Jungen, sind nachtaktiv und schwer zu beobachten.
1: Fuchs gegen Nutria? Eher Kartoffel gegen Panzer.
0: Experten warnen, bei Sturmflut könnten unterhöhlte Deiche lebensgefährlich werden. Land gab 50.000 Euro für ein Pilotprojekt mit Lebendfallen.
1: Klingt nach Alarmstufe Braun an der Küste.
0: Als nächstes kommt Part of Your Tribe von Cock Robin.

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0: Sascha. Jedes Mal bei Don't Answer Me denke ich, das ist doch kein Song, das ist ein 80er Comic in Zeitlupe. Diese Videoanimation, halb Sci-Fi, halb Detektivfilm.
1: Total. Und musikalisch wie eine kleine Zeitkapsel. Phil Spector Wall of Sound, aber durch den Parsons-Computer gejagt.
0: Und ironisch, oder? Ruf mich nicht an, aber der Refrain klebt dir 3 Tage im Kopf.
1: Apropos Liebe und Funkstille. Wir drehen jetzt rüber zu Charlie Pride. After All These Years bei Rockradio Helgoland.

0: dass er nebenbei einen Sturm auf Helgoland bestellt.
1: Naja, der Sturm findet ja eher im Kopf statt. Der Song ist ja eigentlich wie ein innerer Konflikt vertont. Ziemlich düster, sehr filmisch.
0: Klar, und im Video rennt er rum, als wäre es eine Mischung aus Kunst, Film und Fiebertraum. Perfekte Musik, wenn dir um 3 Uhr nachts alles über den Kopf wächst.
1: Und jetzt kompletter Wechsel von innerem Hurricane zu großer Gefühlserklärung. Hier kommt Woman in Love, Barbara Streisand.

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1: Hallo, mein Name ist Stefan. Zum kalendarischen Sommeranfang erwartet Deutschland eine Mischung aus großer Hitze und schweren Gewittern. Nach Angaben des Deutschen Wetterdienstes drohen vor allem in Sachsen, Sachsen-Anhalt, Thüringen, Brandenburg und Ostsachsen örtlich Unwetter mit Starkregen, Hagel- und Orkanböen bis Warnstufe 4. Die Höchsttemperaturen liegen verbreitet über 30 Grad, regional bis 38 Grad. Bei schweren ukrainischen Drohnenangriffen auf die von Russland annektierte Halbinsel Krim sind mindestens 5 Menschen ums Leben gekommen, 28 weitere Personen wurden verletzt. Die Angriffe konzentrierten sich auf die Hafenstadt Kertsch und die angrenzende russische Küste. Getroffen wurden unter anderem ein Treibstoffterminal und eine Passagierfähre. Die strategisch wichtige Krimbrücke blieb in der Nacht für den Verkehr gesperrt. Der ukrainische Präsident Volodymyr Zelensky hat die gezielten Schläge auf die Ölanlagen inzwischen bestätigt. Im Norden Deutschlands sorgt heute ein Hoch bei den britischen Inseln für Abkühlung mit Schauern und Gewittern, die Temperaturen unter 30 Grad drücken. Im Südosten Niedersachsens gilt noch eine Hitzewarnung des Deutschen Wetterdienstes. An Elbe und in Teilen Mecklenburg-Vorpommerns sind starke Gewitter mit Starkregen, stürmischen Böen und Hagel möglich. Zum Wochenanfang steigen die Sonnenstunden wieder. Ab Mittwoch werden bis über 30 Grad, in Hannover bis 34 Grad erwartet. Das war das Neueste aus der Nachrichtenredaktion. Molly, was sagt das Wetter?
2: Hallo Stefan, danke. Heute erwartet dich freundliches Wolkenspiel bei 17 Grad. Der Nordwind pustet mit Stärke 5 und bringt einen Meter Welle vor dem Südhafen, was sich auch am Folgetag kaum ändert. Morgen wird es grauer bei 16 Grad und Südwestwind. Übermorgen wechseln sich Sonne und Wolken bei milden 20 Grad ab. Die Gezeiten laufen wie gewohnt, während das Tageslicht um 22.05 Uhr versinkt und um 4.54 Uhr wiederkehrt. 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
3: Moin Helgoland, hier ist euer Pair auf The

14 Uhr. Heute reden wir über ein neues Open-World-Cyberpunk-Game mit absolut kranken, fotorealistischen Graphics. Leute, das wird ein Brett. Aber vorher gibt's Musik. Hier kommt Mountain Sound von Of Monsters and Men. Laut aufdrehen!

0: Guten Abend.
1: Das war Cut of the Top von Beatsteaks, 14.12 Uhr hier auf The Rock Radio Helgoland. Kurzer Tipp für dich, Neon Giant hat ein großes Entwicklungsupdate zu No Law gezeigt und frisches Footage rausgehauen. Beim Unreal Fest Chicago Mitte Juni 2026 präsentierte Thor Frick ein 6-minütiges Tech-Demo. No Law setzt auf handverlesene, extrem dichte Bereiche in Port Desire statt auf eine riesige Welt und nutzt Unreal Engine 5 Technologien wie Nanite für Detailfülle und Mars plus MetaHuman, um über 3000 einzigartige NPCs zu simulieren. Release? Möglich 2027, aber noch nicht bestätigt. Und jetzt?

0: positive Nachrichten. Hier zum Beispiel:
1: Tief im südlichen Indischen Ozean, in einem dunklen Graben der Diamantina-Bruchzone, liegt ein Mysterium. 20.000 Fuß unter der Oberfläche entdeckten chinesische Wissenschaftler den weltweit größten Walfriedhof. Xiaotong Peng und Peng Su berichteten der Nachrichtenagentur AFP von dieser extremen Tiefe.
2: Ein 660 Meilen langes Gebiet ist bedeckt mit geschätzt 10 Millionen toten Walen, meist Schnabelwalen. Mit einem Roboterarm bargen sie 485 einzelne Knochen. Fast 500 verschiedene Skelette wurden dokumentiert, darunter 5,3 Millionen Jahre alte Fossilien.
1: Gefunden wurden Schädel ausgestorbener Arten wie Pterocetus und Icicucifius. Identifiziert wurden auch der Andrew-Schnabelwal, der Strap-Toothed-Wal, ein antarktischer Zwergwal und ein fossiler Seiwal. Seit man Walfälle in den 1980er Jahren entdeckte, weiß man, sie sind lebenswichtig.
2: Um die Kadaver wimmelt es von Muscheln, Schlangensternen, Würmern und Quallen. Solche Walfälle dienen als evolutionäre Hotspots und biogeografische Trittsteine für die sulfidabhängige Fauna der Tiere.

Nach den komplizierten Situationen von Jack Johnson machen wir es uns um 22 nach 2 einfach leicht. Wir werden jetzt alle glücklich, zusammen mit den Turtles und happy together. Imagine.

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Nach der kühlen Präzision von Kraftwerk wird es um 14.38 Uhr höchste Zeit für ein bisschen gepflegten, lauten Track. Wir wecken dich jetzt auf mit Black Sabbath und Jazz.

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1: Zurück bei Sportlich, Sportlich auf The Rock Radio Helgoland. Ich bin Holger. Egal, ob du gerade joggst, pumpst oder einfach nur auf dem Sofa trainierst, jetzt kommt dein musikalischer Motivationsschub. Hier sind die Kaiser Chiefs mit Don't Just Stand There, Do Something. Laut aufdrehen und in Bewegung kommen.

0: den Beatsteaks ist es jetzt 11:45. Holger, Haare ab.
1: Vergiss es, meine Frisur sitzt sturmfest.
0: Dann ab aufs Land mit Jason Aldean und Hick

0: Es ist 15.25 Uhr und bei uns auf Helgoland. Werder holt Cedric Itten ablösefrei von Düsseldorf.
1: Ablösefrei. Klingt wie Sonderangebot im Supermarkt. Aber der Mann bringt Erfahrung. 29 Jahre, rund 128 Pflichtspiele, etwa 48 Tore.
0: Wichtig, Fortuna hatte einst 1,5 Millionen an Young Boys gezahlt. Der Vertrag fiel nach dem Abstieg weg. Deshalb der Wechsel gratis.
1: Und international? 16 Länderspiele, 5 Tore. Bei der WM als Joker reingekommen.
0: Tiun kennt ihn, nennt ihn robust. Ein Strafraumstürmer, der Bälle hält und Tore machen kann.
1: Dritter Neuzugang ohne Ablöse. Werder sammelt Schnäppchen wie Panini-Sticker.
0: Hier kommt Can't Hold Out Much Longer von Eric Clapton. 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

0: Peter, Paul und Mary wollten es um 20 vor 4 auf dem Berg erzählen.
1: Auf Helgoland wäre das weggeweht worden.
0: Da weht jetzt Oh Caroline von The 1975 drüber.

0: dem Rembrandt-Song über Entscheidungen, Dynamo hat Lemmer überraschend vor Ablauf der Frist neu verpflichtet. In 9 Tagen wäre er ablösefrei gewesen, Dynamo hat das verhindert.
1: Wow, also bleibt Lemmy in Dresden? Vertragslaufzeit? Keine Angabe. Dafür 26 Jahre. Seit Januar 2023, 129 Spiele, 25 Tore.
0: Letzte Saison 6 Treffer, 2 Vorlagen in 32 Einsätzen. Großer Anteil am Klassenerhalt. Und er sagt, die Stadt liegt ihm am Herzen.
1: Geschwindigkeit und Abschlussstärke. Also wieder die Straßenrennen im Strafraum.
0: Es ist 15.53 Uhr. Als nächstes kommt Querfeldein von Michi Reinke.

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1: Mein Name ist Stefan. Hallo. Das erste große Hitzewochenende des Jahres hat in Deutschland mehrere Badeopfer gefordert. In Gelsenkirchen starb ein 16-jähriger Jugendlicher im Rhein-Herne-Kanal. In Rheinstetten wurde ein 23-jähriger Mann tot aus dem Epplesee geborgen. Im hessischen Biblis werden drei Männer im Alter von 23, 27 und 50 Jahren im Rhein vermisst. Polizei und Rettungskräfte warnen vor den Gefahren unbewachter Gewässer. In Kolumbien hat am Sonntag die Stichwahl um das Präsidentenamt begonnen. Rund 41 Millionen Wahlberechtigte entscheiden zwischen dem rechtsgerichteten Anwalt Abelardo de la Espriella und dem linksgerichteten Senator Ivan Cepeda. Es geht um die Nachfolge von Präsident Gustavo Petro, dessen Amtszeit von einer sich verschlechternden Sicherheitslage und sozialen Reformen geprägt war. Norddeutschland erlebt nach mehreren heißen Tagen heute dank Schauern und Gewittern vorübergehende Abkühlung, bevor zum Wochenanfang Sonne und Temperaturen auf über 30 Grad zurückkehren. In Teilen Niedersachsens und Mecklenburg-Vorpommerns drohen starke Gewitter mit Starkregen, Sturm und Hagel. In der Nacht zu Samstag stürzten im Nordwesten zahlreiche Bäume um, Straßen wurden überflutet, ein Festival bei Husum mit gut 5000 Besuchern und ein Zeltlager in Murmerland mussten geräumt werden. Insgesamt wurden 14 Menschen leicht verletzt.
2: Hallo Stefan, danke. Heute erwartet dich freundliches Wolkenspiel bei 17 Grad. Der Nordwind pustet mit Stärke 5 und bringt eine Meterwelle vor dem Südhafen, was sich auch am Folgetag kaum ändert. Morgen wird es grauer bei 16 Grad und Südwestwind. Übermorgen wechseln sich Sonne und Wolken bei milden 20 Grad ab. Die Gezeiten laufen wie gewohnt, während das Tageslicht um 22.05 Uhr versinkt und um 4.54 Uhr wiederkehrt.
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3: Sportlich, sportlich auf The Rock Radio Helgoland. In Gladbach läuft die Suche nach einem neuen Abräumer, Lenker, echten Leader fürs Mittelfeld, einer Schaltzentrale, die alles zusammenhält. Und passend dazu wird's jetzt richtig wach. Hier sind Wham! Mit Wake Me Up Before You Go Go.

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0: Krass-Tore, die Four Tops mit Indestructible. Ende der 80er und die Jungs waren da schon seit den 60ern unterwegs. Diese Stimmen klingen immer noch, als würden sie gleich die Bühne einreißen.
1: Total, Holger. Und Fun Fact, das war ihr Comeback-Ding, als alle schon auf Synthpop standen. Da haben die einfach gesagt, nee, wir bleiben Four Tops.
0: Und genau das hört man. Soul, aber mit diesem 80er Glanz obendrauf. Passt perfekt zu stürmischer Nordsee.
1: Apropos Sturm, jetzt wird's härter. Your Dad von Toten die Hosen auf Rockradio Helgoland. Lauter drehen.
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0: Nach dem entspannten Everything I Own, hier ist Tore, es ist 16.19 Uhr am Sonntag. Kurze Info zu Kicker Plus.
1: FAQ als Lebensretter oder zumindest als Fernbedienung für den Panikknopf.
0: In unseren FAQ stehen viele wertvolle Tipps und Antworten zur Nutzung und Problembehandlung rund um Kicker Plus. 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
1: Also betroffen sind alle Kicker Plus Nutzer mit Fragen. 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
0: Oh wow, klingt fast wie eine Liebesgeschichte zwischen Fan und Support.
1: Ich sah schon Support-Heldentaten in der Warteschleife.
0: Als nächstes kommt Stadium Arcadium von Red Hot Chili Peppers. Los geht's.
2: Hey.

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0: Nach Shantytown segeln wir gleich ins Fußballdeck. Nürnberg war zentrumslastig, aber die Flügel kommen zurück. Es ist 16.35 Uhr.
1: Klingt wie Zeitreise. Zoma und Just waren zusammen. 21 plus 13 Tore. Das Duo war tödlich.
0: Klose will jetzt mehr Variabilität. Grieb und Mustfa sollen außen spielen, ohne das Zentrum zu kippen.
1: Abgänge auch. Golla nach Ulm, Biron nach Türkei. Umbruch Deluxe.
0: Zoma wird umworben. Ablöseschild rund 15 Millionen. Englische Clubs interessiert, FC Paris mischt mit.
1: Spannend bleibt's. Und jetzt rollen Points of Authority von Linkin Park. 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

0: Let's wait, um 4:15 kriege ich ja nie genug, Holger.
1: Ich weiß, du willst immer mehr, aber jetzt wird's erstmal richtig düster.
0: Oh ja, hier sind Evanescence mit Like You.

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1: Literal, die Neuigkeiten mit Stefan, hallo! Berlin hat am Sonntagvormittag eine kräftige Gewitterfront mit Starkregen und starken Windböen erlebt. Die Feuerwehr rief den Ausnahmezustand Wetter aus und rückte zu rund 160 Einsätzen aus, unter anderem wegen überfluteter Keller, verstopfter Kanäle und umgestürzter Bäume. Auch S-Bahn-Linien waren gestört. Beim Tennisturnier Berlin Tennis Open wurde das Publikum in Sicherheit gebracht. Der Deutsche Wetterdienst warnt wegen der Hitze weiter vor schweren Gewittern, besonders im Osten Deutschlands. Berlin, die Unionsfraktion im Bundestag will verbindliche, risikobasierte Altersgrenzen für soziale Netzwerke wie Instagram oder TikTok einführen. Maßgeblich soll sein, wie stark Plattformen mit suchtfördernden Mechanismen wie endlosen Feeds oder Push-Nachrichten arbeiten. Ein generelles Social-Media-Verbot für unter 14-Jährige lehnt die Union ab, warnt aber vor psychischen Gefahren. Die Bundeszentrale für Kinder- und Jugendmedienschutz soll Risiken prüfen, Altersgrenzen anpassen und Verstöße mit hohen Bußgeldern ahnden. Auf Föhr haben die neuen Wyker-Stadtkümmerer Nele Görke und Holger Marquardt ihre Arbeit aufgenommen. Die bei der Stadt Wyk angestellten Sozialfachkräfte sollen Begegnung und Vernetzung auf der gesamten Insel stärken und besonders das Ehrenamt beleben. Beide bringen langjährige Erfahrungen aus der sozialen Arbeit mit und verstehen sich als niedrigschwellige Anlaufstelle für alle Insulaner. Ziel ist es, bestehende Initiativen zu verbinden, isolierte Hilfsangebote zu vernetzen und eingeschlafene Projekte gemeinsam wiederzubeleben.
2: Hallo Stefan, danke. Heute erwartet dich freundliches Wolkenspiel bei 17 Grad. Der Nordwind pustet mit Stärke 5 und bringt einen Meter Welle vor dem Südhafen, was sich auch am Folgetag kaum ändert. Morgen wird es grauer bei 16 Grad und Südwestwind. Übermorgen wechseln sich Sonne und Wolken bei milden 20 Grad ab. Die Gezeiten laufen wie gewohnt, während das Tageslicht um 22.05 Uhr versinkt und um 4.54 Uhr wiederkehrt.
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3: Sportlich, sportlich auf The Rock Radio Helgoland. Beim Grimaldo-Poker hat Rolf es klargemacht. Bayers Signal an Atletico ist deutlich. Wir lassen unseren Schlüsselspieler nicht einfach ziehen. Mehr Spannung geht kaum. Und jetzt perfekter Soundtrack dazu. Hier sind The Gaslight Anthem mit The Diamond Church Street Choir.

0: Ja, von Silbermond. Immer wieder krass, wie einfach ein Wort so viel verändern kann, oder? Gerade dieser Heiratsantrag im Video. Gänsehautmoment.
1: Total. Und Stefanie singt das so, als würde sie wirklich vor jemandem stehen und es genau in diesem Moment sagen. Kein Kitsch, eher so ein ehrliches Ich trau mich jetzt.
0: Passt auch gut zu Helgoland, finde ich. Klare Luft, klare Entscheidungen. Also, wenn du da oben vorm Leuchtturm Ja sagst, dann meinst du's.
1: Und jetzt wechseln wir von Hochzeitsantrag zu Western-Feeling. Hier kommt Johnny Cash mit The Streets of Laredo auf The Rock Radio Helgoland.
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0: Bier für den Major. Ein Begräbnis auf Helgoland, 1700. Am 21. Juni 1700 wurde auf Helgoland der wenige Tage zuvor verstorbene Major zu Grabe getragen. Als militärischer Befehlshaber der kleinen Inselgemeinde stand er im Zentrum der weltlichen Ordnung, an der Schnittstelle zwischen dänischer Krone, lokaler Verwaltung und der von Handel und Seefahrt geprägten Bevölkerung. Die Beerdigung war ein öffentliches Ereignis, das Rang und Bedeutung des Verstorbenen widerspiegelte. Die Chronik vermerkt nüchtern, dass die Träger des Sarges eine Tonne Bier erhielten und ebenso die Soldaten eine Tonne. Solche Naturalzuwendungen waren im 17. und frühen 18. Jahrhundert üblich. Bier galt nicht nur als Getränk, sondern als selbstverständlicher Teil der Entlohnung und der rituellen Bewirtung bei Trauerfeiern. Im Hintergrund dieses scheinbar kleinen Eintrags standen größere Verschiebungen in der lokalen Machtstruktur. Mit dem Tod des Majors wurde die Nachfolgefrage akut. Bald darauf trat ein neuer Verwalter der Landvogtei hervor. Das großzügig ausgeschenkte Bier markierte damit nicht nur das Ende eines Lebens, sondern auch einen Moment, in dem die Gemeinschaft sich versammelte, um den alten Ordnungshüter zu ehren und sich zugleich unausgesprochen auf kommende Veränderungen einzustellen.
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0: Um 17.22 Uhr brennt die Sonne noch ordentlich. Sag mal, Holger, nach diesem Quicksilver-Song, wen liebst du eigentlich?
1: Nur mein Fischbrötchen, Tore, ganz exklusiv.
0: Romantiker, wir schleichen uns davon mit Silbermond und Unendlich.

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0: Krass, Iron Man. Aber nicht von Sabbath, sondern von den Cardigans. Dieser Bossa Nova-Vibe mit Metallertext, ich lieb das total.
1: Ja, Nina Persson klingt, als würde sie dir die Apokalypse bei einem Cocktail an der Strandbar erzählen.
0: Und damals dachten viele Hörer, wir hätten aus Versehen die falsche Iron Man-Version geladen. Hatten wir natürlich nicht.
1: Falsche Version gibt's hier nicht. Gleich wird's nämlich brachial richtig. Bad Company von Five Finger Death Punch auf The Rock Radio Helgoland. Welcome.

0: Bei Matt Redman Shine denke ich jedes Mal, das klingt wie eine Stadionhymne, aber im Kopf hat man eher Kerzen statt Pyro.
1: Voll dieser Choreffekt im Refrain, da kannst du nicht anders, du singst mit, selbst wenn du den Text nur halb kennst.
0: Und diese Mischung aus Worship und Britpop-Vibes, das passt erstaunlich gut zu einem verregneten Helgoland-Tag, oder?
1: Absolut, Leute, lass das noch kurz nachklingen. Denn jetzt wird's deutlich dreckiger. Hier kommt Robbie Williams mit Dirty Rotten auf The Rock Radio Helgoland.

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1: Nein, nein. Warte, lass mich das Radio anmachen.

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1: Das Neueste. Hier ist Stefan. Hallo. Berlin hat am Sonntagvormittag eine kräftige Gewitterfront mit Starkregen und starken Windböen erlebt. Die Feuerwehr rief den Ausnahmezustand Wetter aus und rückte zu rund 160 Einsätzen aus, unter anderem wegen überfluteter Keller, verstopfter Kanäle und umgestürzter Bäume. Auch S-Bahn-Linien waren gestört. Beim Tennisturnier Berlin Tennis Open wurde das Publikum in Sicherheit gebracht. Der Deutsche Wetterdienst warnt wegen der Hitze weiter vor schweren Gewittern, besonders im Osten Deutschlands. Berlin, die Unionsfraktion im Bundestag will verbindliche, risikobasierte Altersgrenzen für soziale Netzwerke wie Instagram oder TikTok einführen. Maßgeblich soll sein, wie stark Plattformen mit suchtfördernden Mechanismen wie endlosen Feeds oder Push-Nachrichten arbeiten. Ein generelles Social-Media-Verbot für unter 14-Jährige lehnt die Union ab, warnt aber vor psychischen Gefahren. Die Bundeszentrale für Kinder- und Jugendmedienschutz soll Risiken prüfen, Altersgrenzen anpassen und Verstöße mit hohen Bußgeldern ahnden. Auf Föhr haben die neuen Wyker-Stadtkümmerer Nele Görke und Holger Marquardt ihre Arbeit aufgenommen. Die bei der Stadt Wyk angestellten Sozialfachkräfte sollen Begegnung und Vernetzung auf der gesamten Insel stärken und besonders das Ehrenamt beleben. Beide bringen langjährige Erfahrung aus der sozialen Arbeit mit und verstehen sich als niedrigschwellige Anlaufstelle für alle Insulaner. Ziel ist es, bestehende Initiativen zu verbinden, isolierte Hilfsangebote zu vernetzen und eingeschlafene Projekte gemeinsam wiederzubeleben. Weiter mit dem Wetter, Molly!
2: Genau, Stefan, schauen wir mal aufs Wetter. Heute bei uns an der Küste viel Sonne, ein paar freundliche Wolken und bis etwa 16 Grad. Dazu spürbarer Nordostwind, aber nichts Dramatisches. Auf dem Wasser läuft ein halber Meter Welle an, ganz entspannt. Morgen mehr Wolken, zwischendurch Sonne, trocken und bis ungefähr 18 Grad. Der Wind dreht auf Südwest bis Nord und legt leicht zu. Übermorgen wird's mit Sonne und Wolken noch etwas milder. Sonnenaufgang um 4.54 Uhr, Sonnenuntergang um 22.05 Uhr.
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3: Hier sind die Rock Radio Helgoland News. Heftige Unwetter haben in Berlin und Brandenburg für schwere Überschwemmungen besorgt. Straßen stehen unter Wasser, Keller laufen voll, die Feuerwehr ist im Dauereinsatz. Wir behalten das für euch im Blick. Jetzt wird's musikalisch. Hier ist Blake Shelton mit A Guy with a Girl.

0: Neues aus der Welt des Klimawandels.
1: Alles beginnt mit einer unerträglichen Extremhitze am 5. September 2020 im ausgetrockneten Kalifornien. Ganz in der Nähe des historischen Mount Wilson Observatoriums, das untrennbar mit dem berühmten Astronomen Edwin Hubble verbunden ist, bricht plötzlich das verheerende und unkontrollierbare Bobcat-Feuer aus.
2: Die dramatische Lage eskaliert rasend schnell. Eingeschlossen im dichten, hochgradig giftigen Rauch, kann sich die vierköpfige Familie nur noch mit Hilfe eines speziellen Manhattan 9/11 HEPA-Filters retten. Ein Überlebenskampf, über den später sowohl ProPublica als auch die renommierte Times ausführlich berichten werden.
3: Wir dachten wirklich, wir hätten das absolut Schlimmste überstanden. Doch im Januar 2025 zerstörte das Eaton-Feuer unser gesamtes Haus vollständig. Uns blieb nur noch die nackte Flucht. Und so zog unsere Familie schließlich tief traumatisiert quer durch das Land nach North Carolina.
2: Im neuen Bundesstaat keimt endlich wieder etwas Hoffnung auf. Sharon erhält ein angesehenes, prestigeträchtiges ACLS-Fellowship an der bekannten Duke University in Durham. Doch die weitreichenden politischen Entscheidungen aus Washington D.C. werfen sogleich neue, sehr dunkle Schatten auf ihre mühsam aufgebaute Existenz.
1: Am 20. Januar 2025 ordnet Donald Trump die sofortige Rückkehr aller Bundesangestellten in die Präsenzarbeit an. Ein radikaler, kompromissloser Erlass, der von Russell Ward vehement unterstützt wird und die Existenz der mühsam geflohenen Familie von heute auf morgen erneut massiv bedroht.
3: Das JPL forderte meine absolute Präsenz vor Ort bis zum 27. Oktober 2025. Meine zwei dringenden Anträge auf Remote-Arbeit wurden eiskalt abgelehnt, trotz meines schweren Kniescheibensehnenrisses und einer eindeutigen medizinischen Ausnahmegenehmigung für das extreme Klima in Kalifornien.
4: Fischer. Hartmut, der die Familie in North Carolina kennenlernte, findet dazu ganz deutliche Worte. Wenn dir die Existenz wegbrennt und die da oben in Washington nur Paragraphen reiten, läuft alles schief. Da hilft kein Jammern, nur echter Gegenwind.
2: Heute verarbeitet Peter diese traumatischen Erlebnisse und den bitteren bürokratischen Spießrutenlauf schriftlich. Er schreibt wütende, aufrüttelnde Artikel für das Portal Climate Human. Es ist sein persönlicher Kampf für Gerechtigkeit in einer Welt, die unaufhaltsam im Klimakaos versinkt.

0: Es ist 18.13 Uhr am Sonntag. Traurige News. Das erste große Hitzewochenende hat schon mehrere Badeopfer gefordert. In Seen und Flüssen sind Menschen gestorben oder vermisst.
1: Oh wow, das ist heftig. In NRW ein 16-Jähriger im Rhein-Herne-Kanal, in Baden-Württemberg ein 23-Jähriger im Epplesee und im Rhein werden mehrere Männer vermisst.
0: Worum geht's? Kurz. Hitze zieht Leute ans Wasser. Kaltes Wasser, Strömungen und Alkohol können lebensgefährlich sein. Die DLRG warnt.
1: Und trotzdem rennen manche los wie Superhelden. Sehr traurige Superhelden, aber ja.
0: Große Such- und Rettungsaktionen liefen. Notfallseelsorger betreuten Zeugen.
1: Die Bilanz bleibt düster. Mehrere Tote, mehrere Vermisste, tiefer Schock für Familien.
0: Up next ist In Their Hearts Is Right von Bad Religion.

0: 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Hier zum Beispiel.
1: Tief im südlichen Indischen Ozean, in einem dunklen Graben der Diamantina-Bruchzone, liegt ein Mysterium. 20.000 Fuß unter der Oberfläche entdeckten chinesische Wissenschaftler den weltweit größten Walfriedhof. Xiaotong Peng und Peng Su berichteten der Nachrichtenagentur AFP von dieser extremen Tiefe.
2: Ein 660 Meilen langes Gebiet ist bedeckt mit geschätzt 10 Millionen toten Walen, meist Schnabelwalen. Mit einem Roboterarm bargen sie 485 einzelne Knochen. Fast 500 verschiedene Skelette wurden dokumentiert, darunter 5,3 Millionen Jahre alte Fossilien.
1: Gefunden wurden Schädel ausgestorbener Arten wie Pterocetus und Icicucifius. Identifiziert wurden auch der Andrew-Schnabelwal, der Strap-Toothed-Wal, ein antarktischer Zwergwal und ein fossiler Seiwal. Seit man Walfälle in den 1980er Jahren entdeckte, weiß man, sie sind lebenswichtig.
2: Um die Kadaver wimmelt es von Muscheln, Schlangensternen, Würmern und Quallen. Solche Walfälle dienen als evolutionäre Hotspots und biogeografische Trittsteine für die sulfidabhängige Fauna der Tiefsee.

0: Es ist 18.24 Uhr am Sonntag. Kurz nach dem US-israelischen Angriff auf Iran brach der Reiseverkehr im Nahen Osten massiv ein. Verluste um rund 515 Millionen Euro pro Tag.
1: Wow. Die Waffenruhe im April hat ein paar Urlauber zurückgelockt, oder?
0: Ja, und ein erwartetes Memorandum zwischen Iran und den USA könnte Ruhe bringen. Problem bleibt die Reiseversicherung. Bei Reisewarnungen erlischt oft der Schutz.
1: Also quasi ohne Netz fliegen. Unangenehm.
0: FCDO hat manche Warnungen gesenkt. Deutschland und Frankreich raten weiter ab. Etihad bietet von Juli bis 2026 kostenlose medizinische Deckung bis zu 15 Tagen. Emirates verkauft umfangreichen Schutz inklusive bis zu 25.000 Dollar Behandlung und 30 Tage Verlängerung.
1: Fast wie ein Sicherheitsupgrade fürs Urlaubsgefühl.
0: Als nächstes kommt Benediction von

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0: Viertel vor sieben auf Helgoland und ich wäre immer noch gerne König, Nina.
1: Träum weiter, Sascha. Dein Thron bleibt heute leer.
0: Dann lieber gleich Fehlfarben und Campino mit Paul ist

0: Auch S-Bahn-Linien waren gestört. Beim Tennisturnier Berlin Tennis Open wurde das Publikum in Sicherheit gebracht. Der Deutsche Wetterdienst warnt wegen der Hitze weiter vor schweren Gewittern, besonders im Osten Deutschlands. Berlin. Die Unionsfraktion im Bundestag will verbindliche, risikobasierte Altersgrenzen für soziale Netzwerke wie Instagram oder TikTok einführen. Maßgeblich soll sein, wie stark Plattformen mit suchtfördernden Mechanismen wie endlosen Feeds oder Push-Nachrichten arbeiten. Ein generelles Social-Media-Verbot für unter 14-Jährige lehnt die Union ab, warnt aber vor psychischen Gefahren. Die Bundeszentrale für Kinder- und Jugendmedienschutz soll Risiken prüfen, Altersgrenzen anpassen und Verstöße mit hohen Bußgeldern ahnden. An der Wurster Nordseeküste zeigen sich im Wattenmeer besondere Naturphänomene. Die winzige Wattschnecke nutzt Eiweißfäden und Strömungen, um neue Futterplätze zu erreichen. Wattwürmer durchmischen als Ökosystemingenieure den Wattboden und schaffen Lebensraum für andere Arten. Brandgänse ziehen sich zur Mauser auf schwer zugängliche Sende zurück. Invasive Arten wie die chinesische Wollhandkrabbe und der Langarm-Einsiedlerkrebs gelten dort bisher nicht als bedrohlich. Pazifische Austern bilden auf Muschelbänken enge Gemeinschaften mit Miesmuscheln.
1: Genau, Stefan, schauen wir mal aufs Wetter. Heute bei uns an der Küste viel Sonne, ein paar freundliche Wolken und bis etwa 16 Grad. Dazu spürbarer Nordostwind, aber nichts Dramatisches. Auf dem Wasser läuft ein halber Meter Welle an, ganz entspannt. Morgen mehr Wolken, zwischendurch Sonne, trocken und bis ungefähr 18 Grad. Der Wind dreht auf Südwest bis Nord und legt leicht zu. Übermorgen wird's mit Sonne und Wolken noch etwas milder. Sonnenaufgang um 4.54 Uhr, Sonnenuntergang um 22.05 Uhr.
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3: Moin, hier ist Thorsten bei Radio Helgoland. Willkommen in deiner 19 Uhr Stunde. Gleich schauen wir auf die Kreuzfahrtsaison 2026 in Bremerhaven. Welche Schiffe kommen, welche Highlights sind geplant und warum das auch für dich spannend ist, selbst wenn du nicht mitfährst. Und jetzt lehn dich zurück, hier kommt Nothing Is Gonna Stop Us Now von Albert Hammond featuring Bonnie Tyler.

0: Kurz nach 7 auf Helgoland und Pink Floyd im Ohr. Thorsten, hast du bei Wish You Were Here an mich gedacht?
1: Aber sicher doch, besonders beim Teil mit dem weit weg sein.
0: Träum weiter, hier kommt New Gold von den Gorillas.

0: kurz nach 20 nach 7 auf Helgoland. Die Nachtwache von Kenny Loggins steht, Thorsten.
1: Absolut, ich bewache hier heldenhaft den Keksvorrat.
0: Helden wie dich braucht das Land. Weiter geht's mit Taylor Swift und 'Tis the Damn Season.

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0: George Michael und Waiting for That Day. Klingt wie Ich rufe dich morgen an und dann 3 Jahre Funkstille.
1: Dabei steckt da ziemlich viel Beatles drin. Der Groove erinnert an Hey Jude und er hat sich dafür sogar offiziell bei den Credits abgesichert.
0: Genau, der feine Herr Michael so, ich mopse nur mit Genehmigung.
1: Und jetzt von London Heartbreak rüber in die USA. Bonnie Raitt wartet schon.
0: Hier kommt Shakin' Shakin' Shakes auf The Rock Radio Helgoland. Halt dich

Berlin hat am Sonntagvormittag eine kräftige Gewitterfront mit Starkregen und starken Windböen erlebt. Die Feuerwehr rief den Ausnahmezustand Wetter aus und rückte zu rund 160 Einsätzen aus, unter anderem wegen überfluteter Keller, verstopfter Kanäle und umgestürzter Bäume. Auch S-Bahn-Linien waren gestört,

0: Elektrotechnik. Eine Auswertung von knapp 50 Firmen mit chinesischen Mehrheitsinvestoren zeigt, 5 Jahre nach der Übernahme liegen Umsätze und Beschäftigtenzahlen im Schnitt stabil. Es gibt Wissenstransfer nach China, aber auch Vorteile durch chinesische Erfahrung. Problemfälle wie die Insolvenz des Autozulieferers Kikert zeigen zugleich den Einfluss geopolitischer Konflikte auf Investitionen. An der Wurster Nordseeküste zeigen sich im Wattenmeer besondere Naturphänomene. Die winzige Wattschnecke nutzt Eiweißfäden und Strömungen, um neue Futterplätze zu erreichen. Wattwürmer durchmischen als Ökosystemingenieure den Wattboden und schaffen Lebensraum für andere Arten. Brandgänse ziehen sich zur Mauser auf schwer zugängliche Sände zurück. Invasive Arten wie die chinesische Wollhandkrabbe und der Langarm-Einsiedlerkrebs gelten dort bisher nicht als bedrohlich. Pazifische Austern bilden auf Muschelbänken enge Gemeinschaften mit Miesmuscheln. Weiter mit dem Wetter, Molly.
1: Genau, Stefan, schauen wir mal aufs Wetter. Heute an der Küste richtig zumeist klar. Ein paar harmlose Wolken, dazu bis rund 16 Grad. Der Wind kommt spürbar aus Nordost, aber ohne Drama. Die Wellen vor dem Südhafen liegen bei etwa einem halben Meter. Also eher entspannt. Sonnenuntergang ist um 22.05 Uhr, Sonnenaufgang morgen um 4.54 Uhr. Morgen dann etwas mehr Wolken, immer wieder Sonne, bis 18 Grad, ruhiger Wind aus Südwest bis Nord und leicht höhere Wellen. Übermorgen wird es bei 21 Grad leicht wechselhaft, aber weiter freundlich. 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
3: Guten Abend, ihr Lieben. Hier ist Stefan auf Radio Helgoland in eurer Musikbox. Schön, dass ihr wieder mit dabei seid. Kurz nach 8, entspannt euch, lehnt euch zurück. Heute gibt's wieder jede Menge Stories zu Bands, Künstlern und Songs. Und jetzt für euch Freedom Come, Freedom Go von The Fortunes.

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Das war Junggesellenabschied von Die Feisten. Die zwei beweisen mal wieder, dass man mit nur zwei Stimmen und ein bisschen Gitarre eine komplette Kinovorstellung im Kopf aufmachen kann. Wenn du da an deinen letzten Junggesellenabend denkst, ertappt, oder? Wir drehen jetzt vom deutschen Kneipenflair rüber auf US-Highway-Feeling. Hier kommt für dich Cruise von Florida Georgia Line, natürlich hier auf The Rock Radio Helgoland.

Florida Georgia Line haben Crews damals erst auf eigene Faust ins Netz gestellt. Und plötzlich rollte dieser Pickup-Truck aus dem Song quer durchs ganze Country-Radio, bis sogar Nelly für den Remix einstieg. Ein echter Startschuss für das, was man später Bro-Country nannte. Country-Gitarren, Hip-Hop-Groove und richtig viel Highway-Feeling. Perfekt zum Fenster runterkurbeln. Und wenn du es jetzt lieber eine Spur traditioneller magst, bleib dran. Hier kommt Jimmy Rogers mit English Country Garden auf The Rock Radio Helgoland.

0: 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Hier zum Beispiel.
1: Tief im südlichen Indischen Ozean, in einem dunklen Graben der Diamantina-Bruchzone, liegt ein

0: Mysterium. 20.000 Fuß unter der Oberfläche entdeckten chinesische Wissenschaftler den weltweit größten Walfriedhof. Xiaotong Peng und Peng Su berichteten der Nachrichtenagentur AFP von dieser extremen Tiefe.
1: Ein 660 Meilen langes Gebiet ist bedeckt mit geschätzt 10 Millionen toten Walen, meist Schnabelwalen. Mit einem Roboterarm bargen sie 485 einzelne Knochen. Fast 500 verschiedene Skelette wurden dokumentiert, darunter 5,3 Millionen Jahre alte Fossilien.
0: Gefunden wurden Schädel ausgestorbener Arten wie Pterocetus und Icicucifius. Identifiziert wurden auch der Andrew-Schnabelwal, der Strap-Toothed-Wal, ein antarktischer Zwergwal und ein fossiler Seiwal. Seit man Walfälle in den 1980er Jahren entdeckte, weiß man, sie sind lebenswichtig.
1: Um die Kadaver wimmelt es von Muscheln, Schlangensternen, Würmern und Quallen. Solche Walfälle dienen als evolutionäre Hotspots und biogeografische Trittsteine für die sulfidabhängige Fauna der Tiefsee.

Nach dem tränenreichen Abschiedskuss von J. Frank Wilson vertreiben wir kurz nach 20.24 Uhr die Wolken über Helgoland. Kopf hoch, Leute! Travis Tritt weiß, it's a great day to be alive.

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Wenn bei André Heller die Liebe geht, bringen wir sie eben wieder zurück. Es ist 20:35 Uhr auf Helgoland. Zeit für Thomas Rhett.

war Michael Engel mit Kult Huli Hapu. Ja, du hast richtig gehört. Die Huli Hapu, also Maultrommel, als heimlicher Star im Orkgewand. Dieses uralte Folkinstrument, sonst eher am Lagerfeuer zu Hause, wird hier so massiv verstärkt, dass es fast wie ein Gitarrenriff durch den Mix sägt. Perfekt zum Kopfnicken. Und wenn du bei diesem Groove schon leicht ins Witten gekommen bist, bleib genau da, wo du bist. Gleich gibt's Tanqueray von Johnny Johnson, der Boogie-Piano-Meister persönlich.

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1: Das war Johnny Johnson mit Tanqueray, der Mann, der sonst im Hintergrund bei Chuck Berry am Klavier saß und hier mal ganz entspannt selbst ins Rampenlicht tritt. Man hört förmlich, wie viel Bar-Piano-Nächte und Blues-Jams in diesen Tasten stecken, oder? Wenn du genau hinhörst, dieses verschmitzte Timing, das ist pure Erfahrung im Glas, nicht nur Gin im Titel. Wir bleiben bei großen Stimmen und Gefühlen. Hier kommt für dich Harry Belafonte mit Try to Remember auf The Rock Radio Helgoland.

Harry Belafonte, Try to Remember, auf Rockradio Helgoland. Dieser Song stammt ursprünglich aus dem Musical The Fantastics von 1960. Aber Belafontes Version hat ihn überhaupt erst in viele Wohnzimmer und Radios gebracht. Spannend, in den 60ern lief das Stück oft als Kontrast zu all den lauten Protestsongs, fast wie eine kleine Verschnaufpause. Und genau so atmen wir jetzt einmal durch, denn gleich drehen wir wieder auf. Hier kommen Chic mit Good Times, Volume.

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2: Die Nachrichten mit Stefan, hallo. Im Jahr 2016 erreichten chinesische Unternehmensübernahmen in Deutschland ihren Höhepunkt, vor allem im Maschinenbau, der Autoindustrie und der Elektrotechnik. Eine Auswertung von knapp 50 Firmen mit chinesischen Mehrheitsinvestoren zeigt, 5 Jahre nach der Übernahme liegen Umsätze und Beschäftigtenzahlen im Schnitt stabil. Es gibt Wissenstransfer nach China, aber auch Vorteile durch chinesische Erfahrung. Problemfälle wie die Insolvenz des Autozulieferers Kikert zeigen zugleich den Einfluss geopolitischer Konflikte auf Investitionen. Auf der von Russland besetzten Halbinsel Krim sind am Sonntagmorgen alle Benzinverkäufe für Bürger eingestellt worden. Der von Moskau eingesetzte Gouverneur Sergei Aksjonow erklärte, Treibstoff werde nur noch an staatliche Stellen geliefert, die den Betrieb und die Sicherheit der Republik Krim gewährleisten. Zuvor hatten ukrainische Angriffe auf russische Ölanlagen eine schwere Treibstoffknappheit ausgelöst. Zugleich meldeten die Behörden im Osten der Ukraine bei russischen Angriffen insgesamt 3 Tote und 22 Verletzte. Karlshöfen. Am Freitag ist dort eine vermisste Person gesucht worden. Zur Amtshilfe für die Polizei wurden Führungskräfte der Feuerwehr, der Einsatzleitwagen der Feuerwehr Gnarrenburg, die kommunale Einsatzleitung sowie die Ortsfeuerwehren

0: Heute an der Küste richtig zumeist klar. Ein paar harmlose Wolken, dazu bis rund 16 Grad. Der Wind kommt spürbar aus Nordost, aber ohne Drama. Die Wellen vor dem Südhafen liegen bei etwa einem halben Meter. Also eher entspannt. Sonnenuntergang ist um 22.05 Uhr. Sonnenaufgang morgen um 4 Uhr 54. Morgen dann etwas mehr Wolken, immer wieder Sonne, bis 18 Grad, ruhiger Wind aus Südwest bis Nord und leicht höhere Wellen. Übermorgen wird's bei 21 Grad leicht wechselhaft, aber weiter freundlich. 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
2: Guten Abend, ihr Lieben, hier ist Stefan auf Radio Helgoland mit der Musikbox. Schön, dass ihr wieder dabei seid. Gemütlich, entspannt, genau richtig für diese Stunde. Wir tauchen ein in Geschichten hinter den Songs und Künstlern. Jetzt gibt's für euch Paul Simon mit Me and Julio Down by the Schoolyard.

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Mehr oder weniger gescheite Sprüche über Beifall von der falschen Seite. Keine Vorwürfe, keine Entschuldigung. So waren die Zeiten halt, so ist das eben. 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

0: Als Annabelle da so neben mir kniete, in dieser Art, ja, wie nennt man es, Nahtoderlebnis, da fiel mir eine Weisheit des Dalai Lama ein. Was kein großes Kunststück ist, weil der Dalai Lama hat zu absolut jeder Lebenslage, in die man kommen kann, eine Weisheit beizuteilen. Und er hat natürlich auch eine Weisheit für den Fall, dass du dich gerade unter einem schweren Motorrad befindest. Und diese lautete dann, der Tod ist ein kritischer Augenblick. Es ist klug und sinnvoll, sich gut darauf vorzubereiten. Und nichts anderes tue ich.
1: 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Heute Bier für den Major. Ein Begräbnis auf Helgoland 1700. Am 21. Juni 1700 wurde auf Helgoland der wenige Tage zuvor verstorbene Major zu Grabe getragen. Als militärischer Befehlshaber der kleinen Inselgemeinde stand er im Zentrum der weltlichen Ordnung, an der Schnittstelle zwischen dänischer Krone, lokaler Verwaltung und der von Handel und Seefahrt geprägten Bevölkerung. Die Beerdigung war ein öffentliches Ereignis, das Rang und Bedeutung des Verstorbenen widerspiegelte. Die Chronik vermerkt nüchtern, dass die Träger des Sarges eine Tonne Bier erhielten und ebenso die Soldaten eine Tonne. Solche Naturalzuwendungen waren im 17. und frühen 18. Jahrhundert üblich. Bier galt nicht nur als Getränk, sondern als selbstverständlicher Teil der Entlohnung und der rituellen Bewirtung bei Trauerfeiern. Im Hintergrund dieses scheinbar kleinen Eintrags standen größere Verschiebungen in der lokalen Machtstruktur. Mit dem Tod des Majors wurde die Nachfolgefrage akut. Bald darauf trat ein neuer Verwalter der Landvogtei hervor. Das großzügig ausgeschenkte Bier markierte damit nicht nur das Ende eines Lebens, sondern auch einen Moment, in dem die Gemeinschaft sich versammelte, um den alten Ordnungshüter zu ehren und sich zugleich unausgesprochen auf kommende Veränderungen einzustellen.

0: Nach dem sanften Blues von Stan Getz wird es bei uns auf Helgoland familiär. Es ist 21.26 Uhr und Robert Long stellt uns jetzt seinen Paar vor. Hoffentlich vertragen sich die beiden.
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war Annenmay Kantereit mit Ich geh heute nicht mehr tanzen. Dieser Song klingt, als würde jemand mitten in der Nacht ehrlich mit dir am Küchentisch sitzen. Diese Mischung aus rauer Stimme und verletzlichem Text trifft viele genau da, wo es wehtut. Vor allem nach durchfeierten Nächten, in denen man sich ein bisschen zu ehrlich wird. Und wenn wir schon bei komplizierten Gefühlen sind, jetzt kommt einer, der das schon in den 70ern vertont hat. Kenny Rogers mit Daytime Friends and Nighttime Lovers. Hier auf Rockradio Helgoland.

Kenny Rogers mit Daytime Friends and Nighttime Lovers. Ein Song über Menschen, die tagsüber so tun, als wären sie nur Freunde und nachts dann plötzlich doch mehr teilen, als sie zugeben wollen. Spannend daran, Rogers singt das völlig ohne Moralkeule, eher wie ein Erzähler, der dich fragt, na, erkennst du da vielleicht jemanden wieder? Bleib bei uns, wir wechseln jetzt von heimlichen Nächten zu ehrlichen Worten. Hier kommt Gregor Meile mit Nichts ohne Grund auf The Rock Radio Helgoland. 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

Klingelmeile hatte recht. Nichts passiert ohne Grund. Auch nicht, dass es schon 21.45 Uhr ist. Aber auf Helgoland bleibt keiner einsam. Hier ist Emily Sandé mit

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1: More natural alternatives. In der Schweiz verhandeln die Vereinigten Staaten und Iran hinter verschlossenen Türen über ein Friedensabkommen, das den seit Monaten andauernden Krieg im Nahen Osten beenden und eine 60 Tage lange Frist zur Klärung strittiger Fragen festlegen soll. Gleichzeitig verschärfen Drohungen beider Seiten die Lage, vor allem wegen der Kämpfe im Süden des Libanon und der von Iran erneut geschlossenen Straße von Hormuz. Im Jahr 2016 erreichten chinesische Unternehmensübernahmen in Deutschland ihren Höhepunkt, vor allem im Maschinenbau, der Autoindustrie und der Elektrotechnik. Eine Auswertung von knapp 50 Firmen mit chinesischen Mehrheitsinvestoren zeigt, 5 Jahre nach der Übernahme liegen Umsätze und Beschäftigtenzahlen im Schnitt stabil. Es gibt Wissenstransfer nach China, aber auch Vorteile durch chinesische Erfahrung. Problemfälle wie die Insolvenz des Autozulieferers Kikert zeigen zugleich den Einfluss geopolitischer Konflikte auf Investitionen. Wedel. Ein gemeldeter möglicher Badeunfall in der Elbe nahe dem Wilkomhöft hat am Sonntagnachmittag eine groß angelegte Suchaktion ausgelöst. Passanten hatten kurz nach 5 Minuten vor 16 Uhr einen Kopf im Wasser gesehen und den Notruf gewählt. Feuerwehr, DLRG, Wasserschutzpolizei, Taucher und 2 Hubschrauber suchten zu Land, zu Wasser und aus der Luft. Hinweise auf vermisste Personen oder Tiere fanden sich nicht. Der Einsatz endete gegen 17.30 Uhr.
2: Genau, Stefan, schauen wir mal aufs Wetter. Heute an der Küste richtig zumeist klar. Ein paar harmlose Wolken, dazu bis rund 16 Grad. Der Wind kommt spürbar aus Nordost, aber ohne Drama. Die Wellen vor dem Südhafen liegen bei etwa 1,5 Meter. Also eher entspannt. Sonnenuntergang ist um 22.05 Uhr. Sonnenaufgang morgen um 4.54 Uhr. Morgen dann etwas

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1: Und weiter geht's mit gemütlichem Sonntagabend bei Love Time mit Ralf. Kuschelt euch aneinander. Jetzt kommt der nächste Song. Fooling Yourself. The Angry Young Man von Styx. Lehnt euch zurück und

Dannen war das Gegenteil von harmlos, oder? So kurz nach 22.15 Uhr fühlt sich Helgoland jedenfalls ziemlich verliebt an. Lass uns noch geheimer machen. Till Bronner, Carla Bruni in My Secret Life. So.

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Jethro Tull, Living in the Past. Passt gut, so kurz vor 11, wenn man eh in Erinnerungen wühlt. Aber Love Time schaut nach vorn. Jetzt halten

Floretta lassen dich schön nicht allein zurück, oder? Draußen ist's längst nach 22 Uhr, perfekte Kuschelzeit. Und für alle Hoffnungsromantiker hier auf Helgoland –

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1: Natural, Idiomatic. Hallo, ich bin Stefan. In der Schweiz verhandeln die Vereinigten Staaten und Iran hinter verschlossenen Türen über ein Friedensabkommen, das den seit Monaten andauernden Krieg im Nahen Osten beenden und eine 60 Tage lange Frist zur Klärung strittiger Fragen festlegen soll. Gleichzeitig verschärfen Drohungen beider Seiten die Lage, vor allem wegen der Kämpfe im Süden des Libanon und der von Iran, erneut geschlossenen Straße von Hormuz. Im Jahr 2016 erreichten chinesische Unternehmensübernahmen in Deutschland ihren Höhepunkt, vor allem im Maschinenbau, der Autoindustrie und der Elektrotechnik. Eine Auswertung von knapp 50 Firmen mit chinesischen Mehrheitsinvestoren zeigt, 5 Jahre nach der Übernahme liegen Umsätze und Beschäftigtenzahlen im Schnitt stabil. Es gibt Wissenstransfer nach China, aber auch Vorteile durch chinesische Erfahrung. Problemfälle wie die Insolvenz des Autozulieferers Kikert zeigen zugleich den Einfluss geopolitischer Konflikte auf Investitionen. Wedel. Ein gemeldeter möglicher Badeunfall in der Elbe nahe dem Wilkomhöft hat am Sonntagnachmittag eine groß angelegte Suchaktion ausgelöst. Passanten hatten kurz nach 5 Minuten vor 16 Uhr einen Kopf im Wasser gesehen und den Notruf gewählt. Feuerwehr, DLRG, Wasserschutzpolizei, Taucher und 2 Hubschrauber suchten zu Land, zu Wasser und aus der Luft. Hinweise auf vermisste Personen oder Tiere fanden sich nicht. Der Einsatz endete gegen 17.30 Uhr.
2: Genau, Stefan, schauen wir mal aufs Wetter. Heute an der Küste richtig zumeist klar. Ein paar harmlose Wolken, dazu bis rund 16 Grad. Der Wind kommt spürbar aus Nordost, aber ohne Drama. Die Wellen vor dem Südhafen liegen bei etwa 1,5 Meter. Also eher entspannt. Sonnenuntergang ist um 22.05 Uhr. Sonnenaufgang morgen um 4 Uhr 54. Morgen dann etwas mehr Wolken, immer wieder Sonne, bis 18 Grad, ruhiger Wind aus Südwest bis Nord und leicht höhere Wellen. Übermorgen wird es bei 21 Grad leicht wechselhaft, aber weiter freundlich.
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3: Und weiter geht's bei Love Time mit Ralf. Wir kuscheln uns gemütlich zum Ende des Wochenendes. Als nächstes

waren The Republic Tigers mit Buildings and Mountains. Dieser Song hat damals so heimlich, still und leise seine Runden im Netz gedreht, dass ihn viele erst über TV-Serien und Blogs entdeckt haben. So eine typische "Wenn du's kennst, gehörst du zum inneren Zirkel"-Nummer. Und ganz ehrlich, diese Mischung aus träumerischem Indie und leichtem Drive passt perfekt zu einem Abend auf Helgoland, wenn die Lichter angehen. Wir drehen jetzt die Sonne ein Stück höher. Hier kommt Sergio Mendes.

Helgoländer Nachthimmel getanzt. Kurz nach 23.20 Uhr. Perfekte Zeit, um sich noch ein bisschen näher zu kommen. Jetzt Jamiroquai für deine stürmischen Herzensfahrten. White Knuckle Ride.

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Wind 1962 in weniger als 10 Minuten geschrieben. Auf der Rückseite einer Konzertsetlist. Einfach so hinter der Bühne. Und trotzdem wurde der Song schnell zur Hymne der US-Bürgerrechtsbewegung. AktivistInnen sangen ihn bei Märschen, weil jede Zeile wie eine leise Protestnote klingt. Von Dylans staubiger Straße geht's für dich jetzt direkt ans Meer. Hier kommt La Mer von Mireille Mathieu auf The Rock Radio Helgoland.

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1: Literal mit mir, Stefan, hallo. Less natural. In der Schweiz verhandeln die Vereinigten Staaten und Iran hinter verschlossenen Türen über ein Friedensabkommen, das den seit Monaten andauernden Krieg im Nahen Osten beenden und eine 60 Tage lange Frist zur Klärung strittiger Fragen festlegen soll. Gleichzeitig verschärfen Drohungen beider Seiten die Lage, vor allem wegen der Kämpfe im Süden des Libanon und der von Iran erneut geschlossenen Straße von Hormus. Auf der von Russland besetzten Halbinsel Krim sind am Sonntagmorgen alle Benzinverkäufe für Bürger eingestellt worden. Der von Moskau eingesetzte Gouverneur Sergei Aksionow erklärte, Treibstoff werde nur noch an staatliche Stellen geliefert, die den Betrieb und die Sicherheit der Republik Krim gewährleisten. Zuvor hatten ukrainische Angriffe auf russische Ölanlagen eine schwere Treibstoffknappheit ausgelöst. Zugleich meldeten die Behörden im Osten der Ukraine bei russischen Angriffen insgesamt 3 Tote und 22 Verletzte. Wedel, ein gemeldeter möglicher Badeunfall in der Elbe nahe dem Willkommhöft, hat am Sonntagnachmittag eine groß angelegte Suchaktion ausgelöst. Passanten hatten kurz nach 5 Minuten vor 16 Uhr einen Kopf im Wasser gesehen und den Notruf gewählt. Feuerwehr, DLRG, Wasserschutzpolizei, Taucher und 2 Hubschrauber suchten zu Land, zu Wasser und aus der Luft. Hinweise auf vermisste Personen oder Tiere fanden sich nicht. Der Einsatz endete gegen 17.30 Uhr.
2: Genau, Stefan, schauen wir mal aufs Wetter. Heute an der Küste richtig zumeist klar. Ein paar harmlose Wolken, dazu bis rund 16 Grad. Der Wind kommt spürbar aus Nordost, aber ohne Drama. Die Wellen vor dem Südhafen liegen bei etwa einem halben Meter. Also eher entspannt. Sonnenuntergang ist um 22.05 Uhr. Sonnenaufgang morgen um 4 Uhr 54. Morgen dann etwas mehr Wolken, immer wieder Sonne, bis 18 Grad, ruhiger Wind aus Südwest bis Nord und leicht höhere Wellen. Übermorgen wird es bei 21 Grad leicht wechselhaft, aber weiter freundlich.

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Aldi Meola schleicht sich heimlich davon. Macht nichts. Um 21 Minuten nach Mitternacht fangen wir eh erst an. Walk of the Earth und Lucas Graham machen es richtig. Love You Right.

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wir bleiben natürlich wach. Bei dieser lauen Helgoländer Nacht um kurz nach 12:30 reisen wir einfach direkt weiter. Valeries Garten bringt uns nächstes Mal am Ende der Nacht.

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1: Die Nachrichten mit Stefan, hallo. In der Schweiz verhandeln die Vereinigten Staaten und Iran hinter verschlossenen Türen über ein Friedensabkommen, das den seit Monaten andauernden Krieg im Nahen Osten beenden und eine 60 Tage lange Frist zur Klärung strittiger Fragen festlegen soll. Gleichzeitig verschärfen Drohungen beider Seiten die Lage, vor allem wegen der Kämpfe im Süden des Libanon und der von Iran erneut geschlossenen Straße von Hormus. Im Jahr 2016 erreichten chinesische Unternehmensübernahmen in Deutschland ihren Höhepunkt, vor allem im Maschinenbau, der Autoindustrie und der Elektrotechnik. Eine Auswertung von knapp 50 Firmen mit chinesischen Mehrheitsinvestoren zeigt, 5 Jahre nach der Übernahme liegen Umsätze und Beschäftigtenzahlen im Schnitt stabil. Es gibt Wissenstransfer nach China, aber auch Vorteile durch chinesische Erfahrung. Problemfälle wie die Insolvenz des Autozulieferers Kikert zeigen zugleich den Einfluss geopolitischer Konflikte auf Investitionen. Wedel. Ein gemeldeter möglicher Badeunfall in der Elbe nahe dem Wilkomhöft hat am Sonntagnachmittag eine groß angelegte Suchaktion ausgelöst. Passanten hatten kurz nach 5 Minuten vor 16 Uhr einen Kopf im Wasser gesehen und den Notruf gewählt. Feuerwehr, DLRG, Wasserschutzpolizei, Taucher und 2 Hubschrauber suchten zu Land, zu Wasser und aus der Luft. Hinweise auf vermisste Personen oder Tiere fanden sich nicht. Der Einsatz endete gegen 17.30 Uhr.
2: Genau, Stefan, schauen wir mal aufs Wetter. Heute an der Küste richtig zumeist klar. Ein paar harmlose Wolken, dazu bis rund 16 Grad. Der Wind kommt spürbar aus Nordost, aber ohne Drama. Die Wellen vor dem Südhafen liegen bei etwa 1,5 Meter. Also eher entspannt. Sonnenuntergang ist um 22.05 Uhr. Sonnenaufgang morgen um 4.54 Uhr. Morgen dann etwas mehr Wolken, immer wieder Sonne, bis 18 Grad, ruhiger Wind aus Südwest bis Nord und leicht höhere Wellen. Übermorgen wird es bei 21 Grad leicht wechselhaft, aber weiter freundlich.

0: Neues aus der Welt des Klimawandels.
1: Alles beginnt mit einer unerträglichen Extremhitze am 5. September 2020 im ausgetrockneten Kalifornien. Ganz in der Nähe des historischen Mount Wilson Observatoriums, das untrennbar mit dem berühmten Astronomen Edwin Hubble verbunden ist, bricht plötzlich das verheerende und unkontrollierbare Bobcat-Feuer aus.
2: Die dramatische Lage eskaliert rasend schnell. Eingeschlossen im dichten, hochgradig giftigen Rauch kann sich die vierköpfige Familie nur noch mit Hilfe eines speziellen Manhattan 9/11 HEPA-Filters retten. Ein Überlebenskampf, über den später sowohl ProPublica als auch die renommierte Times ausführlich berichten werden.
3: Wir dachten wirklich, wir hätten das absolut Schlimmste überstanden. Doch im Januar 2025 zerstörte das Eaton-Feuer unser gesamtes Haus vollständig. Uns blieb nur noch die nackte Flucht. Und so zog unsere Familie schließlich tief traumatisiert quer durch das Land nach North Carolina.

0: sich neue, sehr dunkle Schatten auf ihre mühsam aufgebaute Existenz.
1: Am 20. Januar 2025 ordnet Donald Trump die sofortige Rückkehr aller Bundesangestellten in die Präsenzarbeit an. Ein radikaler, kompromissloser Erlass, der von Russell Ward vehement unterstützt wird und die Existenz der mühsam geflohenen Familie von heute auf morgen erneut massiv bedroht.
2: Das JPL forderte meine absolute Präsenz vor Ort bis zum 27. Oktober 2025. Meine zwei dringenden Anträge auf Remote-Arbeit wurden eiskalt abgelehnt, trotz meines schweren Kniescheibensehnenrisses und einer eindeutigen medizinischen Ausnahmegenehmigung für das extreme Klima in Kalifornien.
3: Fischer. Hartmut, der die Familie in North Carolina kennenlernte, findet dazu ganz deutliche Worte. Wenn dir die Existenz wegbrennt und die da oben in Washington nur Paragraphen reiten, läuft alles schief. Da hilft kein Jammern, nur echter Gegenwind.
4: Heute verarbeitet Peter diese traumatischen Erlebnisse und den bitteren bürokratischen Spießrutenlauf schriftlich. Er schreibt wütende, aufrüttelnde Artikel für das Portal Climate Human. Es ist sein persönlicher Kampf für Gerechtigkeit in einer Welt, die unaufhaltsam im Klimachaos versinkt.
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Günther Missenich drückt uns um 1.19 Uhr die Arschkarte in die Hand. Aber hey, auf Helgoland bleibt keiner lang einsam. Auch wenn Trampled by Turtles jetzt singen, We all get lonely.

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Es wurde ein Preis dort nun verliehen an einen großen Kapitän.

fragte sehr verdutzt: Ja, aber freuen Sie sich denn nicht? Der Kapitän sprach: Nein, ich freue mich nicht, wenn täglich Hunderte ertrinken. Verzeihen Sie, aber da kann ich doch nicht hier stehen und freundlich winken.

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weckt uns da um kurz nach 1:30 mitten in der klaren Helgoländer Nacht nach dem Sinn des Lebens. Keine Panik, die Antwort hat Marit Larsen dabei. Shine on. Shine.

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1: Alternative, more natural, depending on meaning. Neuigkeiten von Stefan. Hallo. In der Schweiz verhandeln die Vereinigten Staaten und Iran hinter verschlossenen Türen über ein Friedensabkommen, das den seit Monaten andauernden Krieg im Nahen Osten beenden und eine 60 Tage lange Frist zur Klärung strittiger Fragen festlegen soll. Gleichzeitig verschärfen Drohungen beider Seiten die Lage, vor allem wegen der Kämpfe im Süden des Libanon und der von Iran erneut geschlossenen Straße von Hormuz. Auf der von Russland besetzten Halbinsel Krim sind am Sonntagmorgen alle Benzinverkäufe für Bürger eingestellt worden. Der von Moskau eingesetzte Gouverneur Sergei Aksionow erklärte, Treibstoff werde nur noch an staatliche Stellen geliefert, die den Betrieb und die Sicherheit der Republik Krim gewährleisten. Zuvor hatten ukrainische Angriffe auf russische Ölanlagen eine schwere Treibstoffknappheit ausgelöst. Zugleich meldeten die Behörden im Osten der Ukraine bei russischen Angriffen insgesamt 3 Tote und 22 Verletzte. Wedel. Ein gemeldeter möglicher Badeunfall in der Elbe nahe dem Wilkomhöft hat am Sonntagnachmittag eine groß angelegte Suchaktion ausgelöst. Passanten hatten kurz nach 5 Minuten vor 16 Uhr einen Kopf im Wasser gesehen und den Notruf gewählt. Feuerwehr, DLRG, Wasserschutzpolizei, Taucher und 2 Hubschrauber suchten zu Land, zu Wasser und aus der Luft. Hinweise auf vermisste Personen oder Tiere fanden sich nicht. Der Einsatz endete gegen 17.30 Uhr.
2: Genau, Stefan, schauen wir mal aufs Wetter. Heute an der Küste richtig zumeist klar. Ein paar harmlose Wolken, dazu bis rund 16 Grad. Der Wind kommt spürbar aus Nordost, aber ohne Drama. Die Wellen vor dem Südhafen liegen bei etwa 1,5 Meter. Also eher entspannt. Sonnenuntergang ist um 22.05 Uhr. Sonnenaufgang morgen um 4.54 Uhr. Morgen dann etwas mehr Wolken, immer wieder Sonne, bis 18 Grad, ruhiger Wind aus Südwest bis Nord und leicht höhere Wellen. Übermorgen wird es bei 21 Grad leicht wechselhaft, aber weiter freundlich.